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1: Ja, moini.
2: Guten Morgen.
1: Ja, hallo. Geht gut, ne? Dein Mikrofon funktioniert wieder nicht da drüben. Warte, wir machen anders. Moin.
3: Hört man mich?
1: Ja, jetzt über mein Mikro. Warte, ich mach mal mein Mikro kurz rüber. Also Patrick hat hier wieder technische Probleme. Alles wie immer bei Next. Hä?
3: Wieso das denn?
1: Was ist los bei dir, Digga?
3: Wieso? Ich weiß es nicht.
1: Hast du deinen Arbeitsplatz nicht unter Kontrolle oder was?
3: Nee, scheinbar nicht.
1: Hier hat gar nicht. Niemand hat irgendwas unter Kontrolle.
2: Kein Kontroll hier.
1: Okay, also die Hard Facts auf jeden Fall, um so mal reinzugehen. Patrick ist am Start, hat technische Probleme. Deej ist am Start, hat ein wunderschönes Kleid. Und Stunny ist am Start und macht so Stunny-Sachen. Okay, tschüss.
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Party Next Door und Rihanna mit Believe It. Ich habe die letzten zwei Tage nicht so richtig Sport geschafft, weil ich so viel zu tun hatte. Ne? Heute Morgen dachte ich mir, halt die Fresse, Dicker. Ich habe aus dem Lockdown noch so eine 25 Kilo Gewichtsweste, die habe ich heute rausgesucht. Dann habe ich mir die umgeschnallt, Alter, und dann bin ich mit dem Ding hier heute Morgen zur Arbeit hingestratzt. Einfach auf entspannt an der Weser lang. Das Problem dabei ist, diese Gewichtsweste sieht so ein bisschen aus wie so ein Plattenträger. Plattenträger kennt ihr vielleicht, das sind diese naja, Army-Westen und so weiter. A.K.A., das sind die Dinger, wo man vielleicht auch so, ich sag mal, also es sieht aus wie so ein Sprengstoffgürtel. Und eben gerade, als ich von der Weser hier hochkomme zum Radio Bremen Gebäude, stand da die Polizei, stand so ein Streifenwagen da mit Polizisten daneben und dann dachte ich, scheiße, irgendjemand schiebt jetzt irgendwelche Filme und denkt, wieso rennt da morgens so ein Typ mit so einem Plattenträger halt durch die Stadt. Naja, also kurz Entwarnung auf jeden Fall, ist nur die Gewichtsweste, hab ein bisschen Sport gemacht, das Workout auf dem Weg zur Arbeit. Und dann komme ich hier an und sehe auch noch, dass nebenan in so einem Raum gestern Abend irgendwie anscheinend irgendwie so ein kleines Event stattgefunden hat, wo noch Essensreste sind, so Couscous-Salat und so ein Kram. Da dachte ich mir, Digga, es hat genauso sein sollen, wie es jetzt war. Kleine Sporteinheit auf dem Weg zur Arbeit, Essen ist auch schon da, schön, korrekt, Alter, wir gehen rein.

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0: Singt so I want it fast, fast, fast. Und ich habe gerade das Gefühl, dass das Leben einfach super schnell an mir vorbeizieht und kaum Zeit bleibt für Dinge, auf die man eigentlich Bock hat.
1: Kennst also du nicht fast, I want it slow.
0: Ja, ich hätte genau ein bisschen mehr Zeit oder beziehungsweise der Rest passiert so schnell. Guck mal, die ganze Zeit sind, du kennst solche Phasen ja auch, manchmal hat man mehr zu tun, so. Jetzt gerade ist eine Phase, ist voll viel. Gestern Nachmittag ruft dann Brudi an, hat so einen so, ey, wir haben den Grill angeschmissen, komm vorbei, alle sind hier. Bro, I wish. Ich weine. Ich will. Echt? Geht nicht. So, keine Ahnung.
1: Einfach. Dabei sind das doch die geilsten Abende im Sommer, Alter. Da muss man auch für Zeit haben.
0: Ja, keine Ahnung. Es war nachmittags. Und ich hatte nachmittags, hätte ich vielleicht die Zeit gehabt, aber sag ich dir auch ganz ehrlich, abends hätte ich meinen Arsch nicht mehr hochgekriegt, weil ich so kaputt, weißt du was?
1: So, ja. Deswegen, ich versuche mir im Leben immer so ein gewisses Polster an nichts zu schaffen, also wo ich gar nichts habe und versuche mir den Kalender nicht bis oben hin voll zu ballern.
0: Check.
1: Damit ich mal so 20% Chillzeit überhaupt. Weißt du, was ich meine?
0: Ich habe diese Chillzeit, nur die denke ich dann, weißt du, dann haben wir haben die Hunde jetzt zu Hause und dann diese Chillzeit ist dann alleine irgendwie einfach auf dem Sofa rumliegen und mich freuen.
1: Die brauchst du auch, ne?
0: Ja, genau. Also müsste man das noch on top freiräumen. Dann
1: genau. Also dann musst du sagen, okay, 20% alleine Chillzeit, ja. 20% Freunden chillen und 60% Ernsthaftigkeit.
0: Irgendwie sowas. Und dann wäre gut, entweder noch ein Auto zu haben oder ein Fahrrad. Und ich habe ja beides im Moment nicht, weil das Fahrrad wurde ja kaputt gekloppt von irgendeinem Typen, der es klauen wollte. Und beim Auto
1: und ist
0: es
1: kaputt gegangen.
0: Also kannst du auch nicht mal eben noch da, ja, ich komm schnell rüber, geht auch nicht, Digga. Es ist einfach.
1: Du musst deinen Sommer optimieren.
0: Irgendwie, du hast recht, ich weiß, Digga.
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0: Thoughts.
1: Dark Thoughts von Little Tecca.
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1: Das gibt's mit Patrick um 6.31 Uhr.
3: Nach der bundesweiten Störung bei der Bahn fahren die ersten Züge wieder. Gestern hatte es eine Funkstörung gegeben. Warum ist noch unklar? Es waren Fern- und Regionalzüge betroffen. Das Land Bremen will das Ganztagsangebot an den Grundschulen ausbauen. Dafür hat der Senat über 5 Millionen Euro freigegeben. Das Geld kommt vom Bund. Geplant sind zum Beispiel mehr Räume und eine bessere Mittagsversorgung. Und bei der Fußball-Weltmeisterschaft hat Portugal 5:0 gegen Usbekistan gewonnen. England und Ghana trennten sich 0:0 und Kroatien gewannen 1:0 gegen Panama. Das Wetter heute sonnig bis locker bewölkt, trocken bei maximal 34 Grad.
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0: Ist glücklich, nachdem alle Weltstars hier bei dieser WM irgendwie getroffen haben.
1: Bro, bei aller Liebe, scheiß mal kurz auf Fußball. 34 Grad.
0: Ach so, dahin willst du?
1: Ja, dahin will ich.
0: Ja, hast du nicht erzählt von, du willst Sport machen heute?
1: Ja.
0: Ja, ich weiß nicht, ob du das machen willst, ehrlich gesagt.
1: Weiß ich jetzt auch nicht mehr.
0: Hättest du mal lieber gestern gemacht. Jetzt musst du heute durchziehen bei 34 Grad.
1: Für keine dran vorbei.
0: Ich leg mich schön in den Schatten irgendwo unter den Baum. Viel Spaß,
1: mach
0: ne?
1: Mach mal.
0: Bis dann. 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

0: Digga, scheiß mal einfach auf WM. Gestern war das wichtigste Fußballspiel der Welt einfach in Achim.
1: Weißt du, Digga. Zumindest für die Leute vom Gamma und vom Kato, ne?
0: Ja, genau so,
1: die
0: richtig.
1: Die Rivalität ist ja sowieso legendär in Achim. Ich komme ja aus Achim.
0: Guck mal, und die haben gestern, die sind gegeneinander angetreten, haben dabei Kohle für ihre Abibälle gesammelt. Und wie lief's so?
2: Ich fand das Event eigentlich sehr gut organisiert. Vor allem, weil wir es organisiert haben und sich das Kato nicht wirklich um was gekümmert hat. Aber ganz ehrlich, ich finde, wir haben hier alle unseren Spaß.
3: War ziemlich spannend, würde ich sagen, ja.
0: Ja, das ist doch geil. Das Ding ist, jeder macht halt, was er am besten kann. Die einen organisieren halt besser, die anderen spielen dafür besser Fußball.
4: Kato hat 5-0 gewonnen gegen das Gamma. Sehr hart, sehr bitter, aber es kann halt nur einer gewinnen. War ein sehr, sehr geiles Event. Es gab aber keinen Pokal. Bisschen mau, gab keinen Pokal. Am Ende zählt der Sieg, der ist mehr wert als der Pokal. Und ja, wir sehen uns beim nächsten Jahr.
0: Ja, das ist das eine. Also am Ende zählt der Sieg, am Ende zählt vor allem auch bei so einer Aktion, ob kohlemäßig was zusammengekommen ist. Und das scheint ganz gut gelaufen zu sein. Also ist tatsächlich was zusammengekommen. Gut Getränke verkauft worden bei dem guten Wetter gestern. Na, gucken wir, was nächstes Jahr draus wird.

0: Sefta Lisa mit Alibi. Um 6:45 hier bei Bremen Next. Ich bin heute Morgen zu Fuß zur Arbeit gelaufen. Drake, Future, Molly Santana sind nach Atlanta gelaufen. So heißt der Track jedenfalls. Ran to Atlanta. Ja, da guckst du, ne, Patrick?
1: Ich bin gespannt auf den Song.
0: Ja, ich auch. Wollen wir?
1: Mach mal an.
0: Okay.

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0: einfach mal Hard Tech oder sowas in der Art morgens spielen und das so mit so Popgesang drauf. Blackpink mit Jump.
1: Der große Moment der Freundschaft zwischen Dietschle und Stani ist gekommen.
0: Der ist schon immer da gewesen.
1: Ja, genau. Aber muss jetzt heute besiegelt werden. Unsere Freundschaft haben wir schon vor ein paar Jahren besiegelt, indem ich dir hier aufs Bein tätowiert habe.
0: Ja.
1: Und da man ja...
0: Aufs Bein tätowiert?
1: Wie sagt man das? Ins Bein rein tätowiert? Hä?
0: Das Bein tätowiert.
2: Das Bein tätowiert.
0: Aufs Bein tätowiert.
1: Genau, Stani lacht, wenn er so aufgeregt ist, weil er von Dietschle nämlich auch ein Freundschaftstattoo bekommt. Sehr schön. So, Leute, also ihr lasst euch gleich von einem richtigen Tätowierer erklären in ein paar Minuten, wie das geht. Dietschle, du musst es erklären lassen. Stani muss sich gar nichts erklären lassen, der muss sich ja nur quälen lassen gleich.
0: Aufs ich Bein freu mich tätowieren, so sehr.
1: Und
0: Maul aufs Bein tätowieren.
1: Aufs Bein tätowieren. Dietschle, du lässt dir das gleich erklären, wie das geht.
2: Ja.
1: Ne? Wir haben ja einen Tätowierer hier, haben auch, glaube ich, das Werkzeug hier. Bist du ready?
2: Ich bin ready.
1: Weißt du schon, was du ihm tätowieren wirst?
2: Ich habe so 1, 2, 3, 4, 5, 6 Ideen.
1: Ja.
2: Am liebsten, ich würde sein ganzes Bein voll tätowieren.
0: Wir machen Sleeve einfach.
1: Ich habe vorgeschlagen, vielleicht kurdische Flagge.
2: Ja, safe.
1: Aufs Bein.
2: Mein Achi.
0: Ja, habe ich Vetorecht?
2: Wie er nicht will. Hast du was da auszusetzen?
0: Lass nochmal kurz off-air reden. Ich mach
1: jetzt
0: mal Musik
1: an. Wir suchen jetzt das Motiv und dann sprechen wir gleich mal, wie man überhaupt tätowiert.

0: Heute ist Bremen Next Tag der Freundschaft. Mein Freundschaftsangebot an Dietschle ist, sie darf sich unter meiner Haut verewigen und zwar, sie wird mir ein Tattoo stechen, ja? Dietschle, damit du nicht irgendeine Scheiße hier machst, haben wir einen echten Tätowierer eingeladen. Hans ist gerade am Start. Moin, Dicker.
1: Moin.
0: Also, Dietschle, du hast Fragen, stell sie, bitte mach.
2: Also erstmal, das Wichtigste ist, habe ich alles an Equipment?
1: Das hoffe ich.
2: Super. Okay, fängt schon gut an. Fehlt irgendwas gerade noch?
0: Also erstmal muss man dazu sagen, hier ist so eine Box, da ist eigentlich alles drin. Ne? Da ist ein Rasierer, um die Haare da wegzumachen. Da ist die Tätowiermaschine selbst, da sind frische Nadeln drin. Da ist Farbe drin. Ist das richtig soweit?
2: Ja, ich guck gerade.
1: Das sieht auf jeden Fall gut aus. Da ist ein Rasierer drin. Ich sehe auch schon Stencil-Flüssigkeit und ein bisschen was zum Durchdrucken, dass man sich das Stencil vorbereiten kann.
2: Okay.
1: Akku wird auch gerade geladen, die Maschine sieht gut aus.
2: Ich bin so aufgeregt. Ich glaube, meine wichtigste Frage ist, wie doll muss ich drücken? Oder muss ich überhaupt drücken?
1: Eigentlich nicht. Also das ist, irgendwann entwickelst du halt ein Gefühl dafür, aber dafür musst du halt regelmäßig tätowieren. Also du wirst kein gutes Gefühl dabei
2: Scheiße.
1: Haben.
2: Oh nein. Und wie, ich habe ja schon ein Motiv im Kopf. Wie wird das ordentlich? Weil ich will nicht so eine Kritzelscheiße haben.
1: Das werden wir sehen, wenn es soweit ist.
2: Also auswegslos. Erstes Tattoo wird scheiße.
1: Nee, das
2: würde
1: ich nicht sagen. Ich würde einfach tief durchatmen und dann einfach machen.
0: Super, dass du da bist, Hanse. Du erklärst super gut, wie es jetzt ist.
2: Also durchatmen.
0: Einfach durchatmen. Genau. Guck mal, also Patrick hat das bei mir ja auch schon gemacht. Da lagen wir ja bei dir im Studio. Patrick hat das super hinbekommen. Dietschle, ich glaube einfach an dich. Ich glaube, das hilft schon mal. Ja?
2: Okay.
0: Das haben wir. Übrigens will ich noch ergänzen dazu, zu all diesem Kram, der da in der Box rumfliegt, haben wir jetzt noch Desinfektionsmittel. Und Dietschle kriegt natürlich Handschuhe dazu. Die hygienischen Standards werden hier hochgehalten.
2: Auf jeden Fall.
0: Hanse, kannst du irgendwas sagen, wo sie auf jeden Fall drauf achten muss? Irgendwie so Anfängertipp-mäßig?
1: Also auf jeden Fall erstmal nicht zu tief stechen, aber ich stelle dir das dann ein, dass die Nadel nicht zu weit rausguckt. Und wie gesagt, also so dieses, wenn man sagt, wie doll muss ich denn drücken? Man muss überhaupt nicht drücken, das macht alles die Nadel. Dafür ist die Maschine ausgelegt, dass das eigentlich automatisch passiert. Es geht nur darum, halt regelmäßig dann eine Strichführung
0: Zu gewährleisten.
2: Okay.
0: Das reicht doch als Info, oder, Dietschle?
2: Ich bin so aufgeregt.
0: Du schaffst das. Geht ja nicht um dich. Ich bin ja der.

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0: chillig. Das klingt genauso, wie das Wetter da draußen noch aussieht. Corday zusammen mit Anderson Park, das hier ist Summer Drop. So, weiter jetzt hier mit ein bisschen, Mucke, die nach vorne geht. Und das passt jetzt auch so. Langsam steigt die Aufregung hier bei Dijle, ne? Gleich hier wird schön tätowiert. Du haust mir das Freundschaftstattoo auf mein linkes Bein.
1: Aber sowas von.
0: So, und hiermit bringen wir dich jetzt in Stimmung direkt. Schön ein bisschen hier reingehen, Alter. Hier sind Dardan und Jamin verflucht.

0: Bund und Mapai mit Trippin. Ich habe letztes Jahr auf dem, Mann, wie hieß dieses Festival? Sputnik Spring Break.
1: Ja.
0: Da wirst du ja immer mit so Shuttles hin und her gefahren, wenn du da spielst, so als Artist. Vom Hotel zur Bühne, von der Bühne zurück, und bin morgens mit dem Manager von Bund zusammengefahren. Und du kennst das so, der allgemeine Persönlichkeitstyp eines Managers.
1: Ist immer gleich. Die können richtig schnacken.
0: Sitzt du morgens um 7:30, Digga, willst einfach nur in dein Bett im Hotel, und der Typ sitzt und labert dich voll und denkst so, ja, kennst du Bund? So aus dem Nichts von hinten, sitzt auf der Bank hinter mir in diesem kleinen Bus. Kennst du Bund? Ich sag, ja, kenn ich schon. Ja, ich bin der Manager. Ja, schön, Bro. So korrekt, Digga.
1: Ja, ja, ja.
0: War trotzdem witzig.
1: Musikbranche auf jeden Fall immer ein bisschen mit Ego-Problemen.
0: Ja, 100%.
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0: Das ist Patrick um 7:30.
1: Bei der Bahn hat es einen bundesweiten Totalausfall gegeben. Ab 23 Uhr ging für circa 2 Stunden fast gar nichts mehr. Laut Bahn war das digitale Funksystem ausgefallen. Nach dem Feuer in einem Wohnkomplex in Oldenburg-Rheinbrück sind aktuell über 100 Wohnungen unbewohnbar. Laut Polizei war bei den Löscharbeiten ein Teil des Daches eingestürzt. Inwieweit das gesamte Mehrfamilienhaus einsturzgefährdet ist, das sollen jetzt Experten prüfen. Auch die Brandursache ist noch unklar. Und eine Schulklasse aus Bremen ist im Pitztal in Österreich in Bergnot geraten. Grund war ein heftiges Gewitter. Die Schüler und die Lehrer mussten mit einem Hubschrauber in Sicherheit gebracht werden. Das Wetter heute wieder richtig sommerlich, manchmal so ein bisschen bewölkt, aber ehrlich gesagt überwiegend sonnig und richtig heiß bei maximal 34 Grad.
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0: Samstag war es so heiß, Sonntag ging dann, oder Montag Vormittag war es nicht. Also einer der letzten Tage war auf jeden Fall, dann war es nicht direkt 28 Grad morgens.
1: Ja.
0: Und dann sitze ich so mit meiner Frau draußen und sie sagt so, Mann, mir ist voll kalt, ich komm nicht klar auf
1: wir
0: das
1: sind
0: kalte
1: verwöhnt.
0: Wetter.
1: Wir
0: ja,
1: sind verwöhnt.
0: Wirklich, Digga.
1: Geil, also ich finde, heute ist es so, wenn es dann bei 34 Grad nicht durchgängig mega Sonne ballert, finde ich es gar nicht mal so schlecht, muss ich sagen. Weil ich mag das, wenn es warm ist und so ein bisschen diesig oder so, das ist schon angenehm.
0: Wenn die Sonne halt nicht so fetzt.
1: Genau, aber man kann sich nicht alles wünschen. Ich habe lange Zeit gesagt, ich möchte hier in Bremen wieder Sommerwetter haben mit hohen Temperaturen. Jetzt habe ich es bekommen.
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0: Family mit Noble um 7.37 Uhr. Also ich sag nur so viel, DJ kam hier heute Morgen rein und hatte so ein Gerät dabei, das ist etwas länger.
1: Okay. Ich hatte ein Gerät dabei.
0: Also es sieht aus wie ein Stab so ein bisschen und wenn man das anmacht, dann brummt es. Und hat irgendwie gesagt, sie will hier irgendwas machen jetzt heute damit.
1: Boah, du bist so ein Dreckiger.
0: Was denn?
1: Ja, ganz ehrlich.
0: Sieht das Ding so aus oder nicht?
1: Ich hab das Gerät, aber ich mach mal kurz an.
0: Aha.
1: Ich hab eine Bohrmaschine dabei. Nein, das ist das Gerät.
0: Das ist eine Tätowiermaschine, sagst du einfach.
1: Genau. Womit ja. Du ein fettes Tattoo von mir bekommst.
0: Ich werde ein fettes Freundschaftstattoo von dir bekommen. Ja. Ich habe richtig Bock drauf. Du bist jetzt hier von Hanse hier, von Hanse Tattoos am Start. Der hat uns erklärt, von dem kommt das Equipment auch. Der hat uns erklärt, worauf wir hygienisch achten müssen, worauf du achten musst, wenn du das Ganze gleich hier anwendest und so weiter. Und dann machen wir das einfach, oder was?
1: Ja. Ich bin bereit. Ich bin so bereit gerade. Ich könnte jetzt loslegen.
0: Okay.
1: Und deinen Kopf...
0: Ja, machen wir das. Also, ein großes Kopftattoo wird es auf jeden Fall, von der Stirn bis zum Hinterkopf einmal.
1: Patrick hat ja auch schon Handschuhe dabei.
0: Genau, brauchst du auch. Wie gesagt, Hygiene wird hier groß geschrieben. Okay, alles klar. Machen wir kurz ein bisschen Mucke und dann fangen wir an. Und das Motiv, nein, sag mal im Ernst jetzt, was wird das Motiv?
1: Das Motiv wird eine Sonne.
0: Eine Sonne,
1: Auf kurdisch Style angelehnt. Mhm. Das ist so ein traditionelles Motiv, würde ich eher sagen. Es ist jetzt keine Sonne, die ich da so hinkritzel.
0: Damit bin ich dann verifiziert sozusagen, ja?
1: Genau.
0: Sag, Drauchsimalek.
1: Da aus Simelek.
0: Okay, alles klar. Gut, wir gehen rein.

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0: So, es wird ernst hier langsam. Das ganze Setup hier zum Tätowieren wird gerade aufgebaut. DJ, ja, jetzt schön mit
1: dem... Ich brauche noch einen Handschuh, warte.
0: Ja, mach mal. Schön mit den Handschuhen noch vorher alles anfassen, damit der Handschuh kontaminiert ist. Das ergibt total Sinn. Jetzt zieht sich hier Sicherheitshandschuhe, Dings, so Hygienehandschuhe an und fummelt damit hier überall
1: rum. Du machst mich so nervös. Ach du Scheiße.
0: Ich will das doch nicht.
1: Es eskaliert
0: hier
1: gerade.
0: Nimm den Finger da weg. Ja, was passiert
1: jetzt? Wir schaffen das, ganz ehrlich.
0: Also,
1: wir genießen jetzt diesen Moment unserer Freundschaft.
0: Erstmal beruhigst du dich jetzt. Also, wir nehmen jetzt die Tätowiernadel, packen die in die Tätowiermaschine rein. Mhm. Dann machen wir die Farbe dafür ready. Mein Bein ist rasiert und desinfiziert. Liegt hier wundervoll drapiert.
1: Dein Bein liegt hier so.
0: Ja. Hanse.
2: Ja.
0: Was machen wir jetzt?
2: Tätowieren.
0: Okay, gut, alles klar, wir tätowieren. Ein Song und dann seid ihr live dabei. Maschine wird angeschmissen.

0: Michelle und Solto mit Jamaican Bam Bam. Ja, what the Bam Bam, Digga.
1: What the Bam Bam. Ich bin so aufgeregt. Ich habe jetzt diese Tätowiermaschine in der Hand.
0: Auf einmal summt die auch ganz schön laut. Die war vorher die ganze Zeit so leise.
1: Und
2: das ist die Nadel, die wird gleich leise.
1: Und Okay. Ich weiß nicht, was ich tun soll.
0: Dafür haben wir hier Unterstützung. So, erstmal machen wir mal kurz Hintergrundmucke an, auf entspannt. So, Farbe ist gefüllt, wir haben alles desinfiziert, alles fachmännisch hier ready. Okay, jetzt tunkst du die Nadel in die Farbe ein.
1: Okay.
2: Ja. Nicht so tief, sondern wirklich nur, dass so ein bisschen
0: was. Aha, guck mal, jetzt hat sich da Farbe reingesogen.
1: Okay. Oh so. Mein Gott. Nicht, oh mein Gott.
0: Schrei mich nicht an.
1: Ja.
0: So, kurdische Sonne.
2: Hand irgendwie aufzulegen, dass du halt auch ein bisschen, also dass du ein bisschen Halt hast. Mit den Fingern. Gehst du sozusagen, also du stehst dir nicht in die Finger, dass du sozusagen weißt, wo
1: okay. Deine
2: Arbeitsfläche
1: Sunny, ist. Sunny, du musst dein Bein ein bisschen so machen.
0: Okay. Das liegt ja da auf
1: dem. Okay, Leute.
0: Auf dem Tisch. Du kannst den Tisch ja mit dem Bein rumschieben. Okay.
1: Okay, okay, ich will meinen ersten Schritt. Oh mein Gott, ich hab so Angst. Oh mein Gott, nice. Ist das okay? Kann ich so verwischen und gucken, wo ich bin?
0: Die Tür kommt gar nicht klar, Digga.
1: Ich komm gar nicht.
2: Dass du dir nicht selber in die Finger schießt.
0: Ja, das war nix.
1: Scheiße. Oh mein Gott, Leute, es ist alles verwischt. Scheiße. Ich bin so
0: aufgeregt.
2: Du kannst das mit Druck wegwischen, ne? Dass du das siehst.
0: Ja, DJ hat keine Kraft, deswegen schafft sie es nicht, das wegzuwischen jetzt erstmal.
3: Stani, du bist aber entspannt, oder was?
0: Ich bin entspannt. Ich mache mir nur Sorgen um DJ gerade, dass sie das hier.
1: Okay, ich mach jetzt einfach nochmal.
0: Ja, mach doch. Das Gute ist ja,
1: wir haben. Wieso ist ja gar kein Strich? Also jetzt gerade ist gefühlt gar
0: kein Strich. Weil du nicht genug gedrückt hast. Mach mal ein bisschen mehr. Ein bisschen mehr. Ja, so.
1: Ja. Ich glaube, da hast du wenig Desinfektion. Ich versuch's nicht. Guck mal, wie gut das ist. Oh mein Gott, der erste Strich ist voll gut geworden. Okay, ich mach jetzt direkt den zweiten.
0: Okay, also DJ ist im Modus. Hier geht die Mucke weiter. Und so Gott will, wird nach den nächsten Songs, wenn wir uns das nächste Mal hier on air hören, da ein sehr schönes Tattoo von DJ auf meinem Bein sein. Und damit hat sie unsere Freundschaft hier besiegelt.

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0: Revan Lenay mit Love Me Not um ein paar Minuten hier nach 8. Sorry, normalerweise hätten wir uns um 8 Uhr gemeldet, aber das ging nicht, weil Dietschel und ich hier gerade noch Arbeit zu tun hatten. Stabil sieht das Tattoo aus,
1: Digga. Ich kann nicht mehr. Ich hab dich einfach tätowiert. Ich kann es nicht glauben.
0: Sag nochmal, was das Motiv ist. Sieht auf jeden Fall richtig süß aus.
1: Das soll eine Sonne darstellen und das ist so eine traditionell kurdische Sonne, wie man sie stechen würde. Ja. Es gibt ja so kurdische Deck-Tattoos. Und das ist das Motiv. Ich war so aufgeregt, weil ich will dir das halt auch nicht verkacken.
0: Die Linien sehen auf jeden Fall richtig clean
1: aber
0: aus.
1: Aber das ist richtig süß geworden.
0: Was machen wir jetzt? Ich meine, jetzt haben wir alles hier, du bist jetzt wahnsinnig.
1: Ich habe irgendwie Lust, noch irgendwie was zu stechen.
0: Ja, okay, wir überlegen nochmal weiter hier und ja, korrekt, kurz nach 8, you're next, hier mit Lady Gaga und Doechii, jetzt Runway. 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

0: Es wird 34 Grad und man hört immer wieder mal so von wegen, man muss sich vor der Hitze schützen. Leo aus der Buten und Binn Regionalredaktion, ist das echt so ein Ding mit der Hitze oder was?
1: Ja, es gab in den letzten Jahren in Deutschland tatsächlich mehr Hitzetote als Verkehrstote, immer häufiger. Mhm. Rücken Rettungskräfte aus, weil Menschen überhitzt sind. Die Bremer Regierung hat deshalb Hitzetipps veröffentlicht. Ehrlich gesagt, hätte man auch selber auf die Tipps kommen können. Also die Klassiker, also Fenster schließen, damit die Hitze gar nicht erst reinkommt. Abends und nachts lüften, luftige Kleidung tragen, Sonnencreme, viel Wasser trinken, eine Kopfbedeckung tragen. Vor allem gilt das für Menschen mit einer Glatze und für Kinder auch. Also die Sonne sollte unbedingt nicht ungehindert auf die Kopfhaut scheinen, sonst droht ein Hitzeschlag. Symptome sind dann zum Beispiel ja Kopfschmerzen, Schwindel oder auch Krämpfe.
0: Shoutout an all meine kahlrasierten Digga, ich kenne den Struggle auf jeden Fall.
2: Sag mal, wann gibt's hitzefrei eigentlich an den Schulen bei uns?
1: Ja, das regeln die Schulen in Bremen und Bremerhaven, aber auch in Niedersachsen selbst. Also jede Schule entscheidet das für sich. Wenn es mehr als 25 Grad in einer Klasse sind, dann wird es kritisch. Dann könnte es hitzefrei geben, sagt das Bremer Bildungsressort. Die Entscheidung trifft dann die Schulleitung.
0: Okay, was mit den Leuten, die zur Arbeit gehen? Gibt's auf der Arbeit auch sowas hitzefrei? Ich frag für einen Freund.
1: Nein, hitzefrei gibt es hier generell nicht, aber der Arbeitgeber muss schon aktiv werden. Also vor allem für Menschen, die in der prallen Sonne arbeiten, Dachdecker, Paketzusteller, Landwirtschaft, Bauarbeiter, Müllabfuhr, da muss der Arbeitgeber etwas unternehmen. Also längere Pausen beispielsweise, die Mittagshitze irgendwie vermeiden, da zu arbeiten. Und auch in Büros muss etwas unternommen werden, damit es möglichst ja erträglich ist. Also verdunkeln, Klimaanlagen aufbauen oder irgendwie installieren, Ventilatoren, nachts lüften und so weiter.
2: Also ich wohne ja im Dachgeschoss. Ich halte es bei mir gar nicht aus. Ich muss einfach mal wieder rausgehen. Gibt's da, hast du da irgendwas?
1: Ja, auf butenundbinnen.de gibt es eine Karte mit kühlen Orten, öffentlichen Trinkwasserspendern und Badestellen. Da sind natürlich die Klassiker dabei, also Werdersee, das Zwischenahner Meer oder der Mahndorfer See, aber auch Museen und Kirchen können helfen. Auch Parks sind da verlinkt. Unter Bäumen kann es durch den Schatten und durch Verdunstung bis zu 10 Grad kälter sein, also die können wirklich gut helfen.
2: Also, ich nehme mit, ich lege mich heute auf jeden Fall unter einem Baum irgendwo in den Burgerpark.

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0: Leid und Freud liegen so nah beieinander. Guck mal, am Montag komme ich nach Hause, sehe so, irgendjemand hat versucht, mein Fahrrad zu klauen und hat das dann aus Frust, weil er das Schloss nicht aufbekommen hat, mit einem Hammer bearbeitet und den Rahmen kaputtgeschlagen. Kurz danach reißt mir die Steuerkette bei meinem Auto, als ich einkaufen fahren will. Ich denke so, scheiße, gestern war ein neutraler Tag, ich habe mich wieder gesammelt und gefangen.
1: Und heute ist wieder ein guter Tag.
0: Und heute ist wieder ein guter Tag. Ich komme auf der Arbeit an, ich sehe so nebenan, hier war so eine Verabschiedung gestern Abend, da sind lauter Essensreste, da ist Couscous, Dings, da sind belegte Brote, da greife ich doch erstmal zu, Alter, bunker mir hier mein Shit. Dann kommt noch ein Brudi hier zu Besuch vorbei, dann, du weißt ja, Dietschel hat hier gerade diese Tattoo-Aktion gemacht, ich habe ein süßes Tattoo von Dietschel gestochen bekommen.
1: Alter, das geht ja schon richtig gut los, ne?
0: Ich habe meinen Sport heute Morgen schon gemacht auf dem Weg hierhin, habe mir die 25 Kilo Gewichtsweste angezogen, bin damit hier zur Arbeit gelaufen, also ja, läuft doch, Digga.
1: Soll ich dir noch ein kühles Getränk holen von unten irgendwo?
0: Nee, ich habe einen Kaffee hier, das reicht eigentlich.
1: Okay,
0: und du bist da, das reicht mir auch, Digga. Alles
1: sehr
0: perfekt.
1: Schön.
0: Dieser Tag ist super gestartet, Digga. Danke. 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

0: James Hype.
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0: Das ist Patrick um kurz nach 8:30.
2: Bei der Bahn hat es einen bundesweiten Totalausfall gegeben. Ab 23 Uhr ging für 2 Stunden fast gar nichts mehr. Laut Bahn war das digitale Funksystem ausgefallen. Nach dem Feuer in einem Wohnkomplex in Oldenburg-Rheinbrück sind aktuell über 100 Wohnungen unbewohnbar. Laut Polizei war bei den Löscharbeiten ein Teil des Daches eingestürzt. Inwieweit das gesamte Mehrfamilienhaus einsturzgefährdet ist, das sollen jetzt Experten prüfen. Auch die Brandursache ist noch unklar. Und eine Schulklasse aus Bremen ist im Pitztal in Österreich in Bergnot geraten. Grund war ein heftiges Gewitter. Die Schüler und Lehrer mussten mit einem Hubschrauber in Sicherheit gebracht werden. Heute gibt es höchstens mal ein paar lockere Wolken, ansonsten sonnig und trocken bei maximal 34 Grad.
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0: Ich habe 2 Sachen, die möchte ich loswerden. Nummer 1 ist mit der Schulklasse. Wenn es jetzt allen gut geht, kann man irgendwann rückblickend sagen, das wird eine der Stories ihres Lebens sein. Das werden die ihr Leben lang erzählen, ihren Kindern, ihren Enkelkindern, ihren Freunden, ihren Frauen, ihren Männern, jedem.
2: Auf jeden Fall.
0: Das zweite ist, das ist ein Dad-Joke, der dir eigentlich gefallen müsste, ist, was sagt ein Immobilien- oder was passiert mit einem Immobilienunternehmer, der sein Leben lang große Mehrfamilienhäuser aufbaut und dann kommt aber sein Konkurrent und baut immer noch größere Wohnhäuser?
2: Weiß ich nicht.
0: Ich glaube, ich habe einen Wohnkomplex.
2: Alter.
0: Mm.
2: Krass.
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0: so ein geiler Track. Shy FX und King mit La Prima.
1: Sag mal, ist das für dich eigentlich so eine easy Sache, dass DJ dich tätowiert hat?
0: Ja.
1: Hier so live?
0: Mhm.
1: Weil du hast da gar nichts zugesagt. Wir haben gestern gesagt, hier DJ, kann ja mal ein Tattoo bei Stunner machen. Du so gestern, ja klar.
0: Ja.
1: Warum?
0: Keine Ahnung, weil es witzig ist.
1: Also finde ich so chillig. Ich glaube tatsächlich, die Hürde ist, wenn man schon Tattoos hat, so wie du, ist die Hürde nicht mehr so hoch. Ich bin ja jetzt gerade noch Jungfrau, Tattoo-Jungfrau.
0: Ach so, meinst du gehst von dir aus, weil du denkst, für dich wäre das eine Sache?
1: Für mich wäre das eine Riesensache, ja. Selbst wenn man da so einen kleinen Buchstaben in mein Bein reinhackt.
0: Das erste Tattoo, das ich hatte, war für mich auch voll die Riesensache. Aber
1: ja, ne?
0: Ja, aber dann weißt du irgendwie, es ist...
1: Jetzt ist eh schon so.
0: Ja, und es ist so klein, also du weißt, das wird nicht länger als so und so 4 Minuten dauern. Es tut nicht weh, das ist so, komm, easy. Also...
1: Witzige
0: Aktion. Das Wichtigste ist halt, dass du vernünftig arbeitest im Sinne von, dass alles hier clean ist. Und ja. Da haben wir für gesorgt.
1: Deswegen. Die hat das auf jeden Fall richtig gut gemacht. Die ist jetzt gerade nicht da, weil sie die Insta-Story schneidet. Also wer sich den ganzen Kram ansehen will, ich glaube, die ist bestimmt eine Viertelstunde oder so durch. Dann wird das Ding auf jeden Fall bei Insta zu sehen sein, was sie hier heute gerissen hat.
0: Ist geil geworden.
1: Ich finde auch, es ist gut geworden.
0: Und auch da nochmal für den Kontext. Ne? Also wir haben ja jetzt nicht einfach so aus der Hüfte sozusagen, sondern wir haben professionelles Equipment sogar. Ne? Wir haben hier einen professionellen Tätowierer mit dabei gehabt.
1: Ja, ja,
0: hier,
1: klar.
0: Ne? Aus dem Tattoo-Studio und so weiter. Der hat hier alles, ist mit uns durchgegangen,
1: Stück für Stück. Er ist alles desinfiziert. Also so. Ist jetzt hier nicht so ein...
0: Wir haben das Studio hier zu einem Tätowierstudio halt einfach gemacht.
1: So kann
0: ja, und deswegen, also alles andere, witzige Aktion. Das sind doch die Stories, die du später anderen Leuten erzählst.
1: Das ist so auf jeden Fall.

Calvin Harris und Sam Smith mit Desire. Also ungefähr 8:45 hier gerade. So, Zeit für ein bisschen neue Mucke. Der nächste Track, der jetzt kommt, klingt, finde ich, wie so ein Ding, das entweder unter etlichen TikToks liegt und dann viral gegangen ist. Ich weiß nicht, woher er kommt, ehrlich gesagt, muss ich fairerweise sagen, aber könnte ich mir gut vorstellen, TikTok. Oder aus so YouTube-Playlisten, wo so ein animiertes Bild ist, also was so nach einem Anime aussieht, irgendwie nachts mit einem Auto auf der Straße. Könnte auch so 80s-Look irgendwie sein, sowas. Ihr checkt, welche ich meine, ne? Das hier ist Slater mit Dance.

0: Checkt ihr, was ich meine, wenn ich sag so YouTube-Playlisten-Mucke? Stabiler Track, Slater mit Dance.
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0: dich, wie es war. So, ich entdecke heute Morgen diesen beinahe unerschöpflichen Fundus an gutem Essen nebenan mit so Couscous, Kichererbsen, belegten Broten, aber so alles sieht auf clean und richtig lecker aus. Und dann mache ich mir davon so eine Bowl fertig, denke mir, das wird mein Frühstück, und dann gehe ich nochmal vorbei und entdecke im Kühlschrank ganz unten, da liegen so Kuchen und Donuts und sowas. Und weil ich ein Trottel bin einfach manchmal und nicht, also meinen Instinkten folge und nicht meinem Verstand, habe ich mich jetzt mit Kuchen satt gegessen. Und hab keinen Bock mehr auf diese Bowl mit dem gesunden Essen.
1: Nee, jetzt echt?
0: Ja, jetzt scheiße. Da war, du weißt doch, Digga, da war, wie heißt es, dieses kalter Hund mit Keks und Schokolade?
1: Du bist ein kalter Hund.
0: Und dann
1: weißt
0: du
1: warum? Weil bei Hunden ist das auch immer so, wenn du die zu Hause lässt und alles voller Essen lässt, dann finden die, die haben ja auch kein Sättigungsgefühl, ja, habe ich mal gehört.
0: Ich habe genau.
1: Die fressen sich dann voll.
2: Ich habe kein Sättigungsgefühl.
1: Und du hast wirklich kein Sättigungsgefühl. Also du fütterst das einfach in dich rein, bis es dir schlecht geht.
0: Ja, also mir geht's noch nicht schlecht. Also doch im Kopf jetzt, weil ich denke, scheiße, egal, Digga. Das wird nachher wieder wegtrainiert. Heute schweres Beintraining.
1: Aber das gute Essen, was du jetzt über hast, das kannst du ja mitnehmen nach Hause.
0: 100 Pro, Brudi.
1: Guten

0: So, jetzt scheiß mal kurz auf WM hier. Gestern war das wichtigste Fußballspiel der Welt überhaupt in Achim. Okay, also nicht das wichtigste der Welt, aber das wichtigste eben für Achim, ne? Für das Gamma und das Kato, um genau zu sein, für die beiden Gymnasien. Die haben dabei Kohle für ihre Abibälle gesammelt. Und wie lief's so?
1: Sehr spannend, die Stimmung war richtig gut.
2: Ich fand das Event eigentlich sehr gut organisiert. Vor allem, weil wir es organisiert haben und sich das Kato nicht wirklich um was gekümmert hat. Aber ganz ehrlich, ich finde, wir haben hier alle unseren Spaß.
3: War ziemlich spannend, würde ich sagen, ja.
0: Geil, alle haben ihren Spaß. Das Ding ist halt, gut, die einen organisieren, die anderen können dafür vielleicht ein bisschen besser Fußball spielen, oder?
4: Das Kato hat 5-0 gewonnen gegen das Gamma. Sehr hart, sehr bitter, aber es kann halt nur einer gewinnen. War ein sehr, sehr geiles Event. Es gab aber keinen Pokal. Bisschen mau, gab keinen Pokal. Am Ende zählt der Sieg, der ist mehr wert als der Pokal. Und ja, wir sehen uns beim nächsten Jahr.
0: Ja, und was ist noch mehr wert als ein Pokal und ein Sieg? Natürlich, dass da Kohle bei zusammengekommen ist, ne? Weil darum ging es ja auch. Und ist Kohle rumgekommen?
2: Ich glaube auf jeden Fall, vor allem auch durch die Grillplätze, die wir hatten, die Getränke, die wir verkauft haben, vor allem, weil es ja auch so warm ist, denke ich, dass da schon einiges bei rumgekommen ist.
0: Naja, also wenn ihr Kassensturz macht, ich hoffe, da ist einiges bei rumgekommen. So soll es sein.

0: Drake mit Janice Shut the Fuck Up. Der Songtitel ist so geil, um 9.22 Uhr. So, Dietschle, was ist jetzt los mit dir eigentlich hier? Hä? Bist ein bisschen emotional gerade, ne? Warum? Was passiert? Hm?
1: Ich bin irgendwie richtig emotional, weil ich jetzt gerade so realisiere, du hast halt wirklich dieses Tattoo von mir.
0: Ja.
1: Und das ist halt einfach diese Sonne.
0: Ja.
1: Ich kann das nicht glauben. Das ist wirklich, ich kann...
0: immer verbunden, egal was passiert ab jetzt.
1: Ja, du wirst jetzt immer, wenn du dieses Tattoo siehst, dann wirst du denken, das hat mir meine kurdische Schwester gestochen. Das ist so süß.
0: Nee, jetzt im Ernst, was ist denn los mit dir?
1: Ich weiß
0: ein bisschen,
1: nicht.
0: Alter. Was?
1: Das ist so süß einfach.
0: Ja.
1: Ja.
0: Gut. Schön, hast du gut gemacht. Vor allem sieht das Tattoo auch echt gut aus. Also Linienführung tipptopp, Digga. 1A, Dankeschön.
1: Das ist doch das Wichtigste.

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2: Das hat Patrick um kurz nach 9:30.
3: Wie können Kinder und Jugendliche besser im Internet geschützt werden? Mit dieser Frage hat sich eine Expertengruppe der Bundesregierung befasst, so rum. Die Vorschläge sollen heute präsentiert werden. Ein großes Thema war eine mögliche Altersbegrenzung für Social Media. Nach dem Totalausfall bei der Bahn fahren die Züge wieder. Es muss aber weiter mit vielen Verspätungen und Ausfällen gerechnet werden. Grund für den Totalausfall am späten Abend war eine Störung beim digitalen Funk. Und die Martini-Straße bleibt weiter gesperrt, wahrscheinlich noch bis zum Nachmittag, das teilte die Feuerwehr mit. Es finden immer noch Nachlöscharbeiten nach einem Brand in einem Wohn- und Geschäftshaus statt. Das Wetter heute wieder richtig, richtig sommerlich, kann mal ein paar Wolken geben, ansonsten Sonne und maximal 34 Grad.
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2: Mir ist eben zum ersten Mal bei diesem Helikopter von A$AP Rocky aufgefallen, was für ein geiler zweiter Verse das eigentlich ist. Er reimt das so geil. Ein Teil davon ist, they be running out of sweat, they be running out of breath, they be running out of time, you're running into debt. Finde ich schon mal super geil mit den Reimen, so von wegen, ne, ihr schwitzt, ihr kriegt schwer Luft, so wie ihr euch den Arsch aufreißt dafür, euch läuft die Zeit ab und alles, was euch passiert ist, ihr verschuldet euch dabei. Finde ich geil. Ist einfach geil geschrieben, coole Reime, macht Spaß. So. Macht so viel Spaß, dass es mir jetzt nach Wochen hier in der Next Playlist eben gerade zum ersten Mal aufgefallen ist.
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Richtig frech, wie diese 808-Bass darunter so übersteuert. Aber ne, soll genauso sein, deswegen ich check schon. Hammer, Alter. YC mit Cut It um 9:38 Uhr hier bei Next. Und jetzt, Digga, was für eine Kombo ist das? Tems zusammen mit Sammy Vergy. Ich meine, Tems, die Stimme kennt ihr auf jeden Fall. Eigentlich eher so voll die gechillten Dinger. Aber Sammy Vergy eher so dieser UK-Garage-Sound, der so voll nach vorne geht. Was für eine Collabo. Was für eine... Ja, warte, wie soll ich sagen? Eine Melange. Was für eine musikalische Melange, Digga. Der Drop ist anders.

0: D.O.D. und Raw mit Sunshine. Ja, Hausaufgaben, Digga. Ist wahrscheinlich für viele einfach so voll der Struggle, gar keinen Bock drauf und so weiter. Ist auch keine News und deswegen wird darüber auch richtig viel diskutiert, ob Hausaufgaben, keine Ahnung, überhaupt Sinn machen, ne? DJ, mit der KI hat die Diskussion aber jetzt nochmal ein anderes Level erreicht, ja?
1: Ja, unnormal, weil die Zahlen auch einfach auf dem Tisch dafür liegen. Der Medienpädagogische Forschungsverbund hat zum Beispiel eine Befragung dazu gemacht und 3/4 der befragten Jugendlichen haben angegeben, dass sie KI regelmäßig für Hausaufgaben und zum Lernen benutzen. Ey, ich bin auch eine davon. Und ich finde, das ist schon eine krasse Zahl. Ich weiß nicht, ob ihr ihn kennt, Nikolas Schmelzer. Auf TikTok ist er auch bekannt als der Netzlehrer. Der gibt unter anderem deswegen auch keine Hausaufgaben auf.
2: Ganz davon abgesehen sind viele Hausaufgaben auch einfach ziemlich dumm gestellt und können mit KI sofort gelöst werden. Wenn jemand irgendwo zu Hause etwas eintippt, das dann abschreibt, dann hat man doch eh nichts gelernt. Dann kann man sich die Zeit auch direkt sparen.
3: Also er sagt, du kannst theoretisch komplett drauf verzichten oder was?
1: Ja, genau. Also Hausaufgaben machen für ihn jetzt nicht so viel Sinn. Die Forschung hat auch schon in unterschiedlichen Studien und Untersuchungen nachgewiesen, dass dieser Lerneffekt durch Hausaufgaben, den sich die Lehrkräfte ja wünschen, oft gar nicht eintritt und dass es nicht wirklich auch die Skills von Schülern negativ beeinflusst, wenn sie keine Hausaufgaben machen. Aber abgesehen davon sagt Herr Schmelzer auch, dass nicht jeder zu Hause denselben Support hat, was die Hausaufgaben angeht.
2: Außerdem verstärken Hausaufgaben auch die Ungleichheit zu Hause. Diejenigen, die keine Unterstützung und Hilfe daheim haben, können die Hausaufgaben auch schlechter lösen. Und will ich denn wirklich bewerten, was die Mutter, die Oma oder die ältere Schwester gemacht hat, oder will ich wirklich die Leistung des Kindes überprüfen? Dafür brauche ich keine Hausaufgaben.
0: Das ist voll der gute Punkt, ne?
3: Legit.
1: Ich finde den Punkt auch sehr, sehr gut, muss ich sagen. Macht
3: den
1: Sinn.
3: Den Lehrer hätte ich mir früher auch gewünscht.
0: Ich auch, jetzt leider zu spät.
3: Ich frage mich nur, was ist die Alternative denn dazu?
0: Weiß ich nicht. Ich weiß nur, dass sehr viele Hausaufgaben, die hätten gemacht werden müssen, also an meiner Stelle jetzt hier, nicht gemacht worden sind.
3: Und du hast es trotzdem zu was gebracht, meinst du?
0: Das ist relativ. Ich wollte nur sagen, ich habe viele Hausaufgaben halt einfach nicht gemacht.
3: Nietzsche, du hast immer Hausaufgaben gemacht, ne?
1: Normal.
0: Ja klar, so siehst du auch aus, ey. Aber du hast auch guten Support zu Hause, ne?
1: Ja, mein Papa ist Lehrer.

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0: natürlich, natürlich. Das Buff, 14 Uhr.
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0: Hello, Leon und Friend für euch am Start. Dein Mikrofon ist noch nicht an. Jetzt fragen wir so nochmal. Nein, er ist immer noch nicht da. Wir starten mit technischen Problemen in die Sendung. Geiler Flow auf jeden Fall. Egal, wir machen erstmal Musik und dann klären wir das gleich.
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0: Hausaufgaben sind nervig. Ich glaube, darüber brauchen wir nicht diskutieren. Und viele diskutieren aber auch darüber, inwiefern Hausaufgaben überhaupt noch Sinn machen. DJ aus Next Team, mit der KI hat die Diskussion ja auch ein komplett Next Level erreicht, ne?
1: Ja, unnormal, weil die Zahlen dafür auch einfach auf dem Tisch liegen. Der Medienpädagogische Forschungsverbund hat zum Beispiel eine Befragung dazu gemacht. Und 3/4 der befragten Jugendlichen haben angegeben, dass sie KI tatsächlich regelmäßig für Hausaufgaben und zum Lernen benutzen. Ich finde, das ist eine stabile Zahl. Nicolas Schmelzer, ich weiß nicht, ob ihr ihn kennt, der ist auf TikTok auch bekannt als der Netzlehrer, gibt unter anderem deswegen auch keine Hausaufgaben auf.
2: Ganz davon abgesehen sind viele Hausaufgaben auch einfach ziemlich dumm gestellt und können mit KI sofort gelöst werden. Wenn jemand irgendwo zu Hause etwas eintippt, das dann abschreibt, dann hat man doch eh nichts gelernt, dann kann man sich die Zeit auch direkt sparen.
3: Junge, ich würde auch direkt Chatty zu Hause fragen, weil kontrolliert ja auch keiner und kann wahrscheinlich auch niemand mehr so nachvollziehen, wenn du keine Hausaufgaben machst.
1: Ja, also die Forschung hat auch in unterschiedlichen Studien und Untersuchungen nachgewiesen, dass dieser Lerneffekt durch Hausaufgaben, den sich die Lehrkräfte ja unnormal wünschen, oft gar nicht eintritt und dass es nicht wirklich auch die Skills von den Schülern negativ beeinflusst, wenn sie eben keine Hausaufgaben machen. Aber abgesehen davon sagt Herr Schmelzer auch, dass nicht jeder zu Hause denselben Support hat.
2: Außerdem verstärken Hausaufgaben auch die Ungleichheit zu Hause. Diejenigen, die keine Unterstützung und Hilfe daheim haben, können die Hausaufgaben auch schlechter lösen. Und will ich denn wirklich bewerten, was die Mutter, die Oma oder die ältere Schwester gemacht hat? Oder will ich wirklich die Leistung des Kindes überprüfen? Dafür brauche ich keine Hausaufgaben.
0: Aber andererseits muss ich auch sagen, manchmal vertiefst du ja wirklich das nochmal konzentriert alleine zu Hause, weil du im Unterricht nichts gecheckt hast. Und wenn du es dir nochmal alleine anguckst, bist du so, so war das. Weißt du, wie ich meine?
1: Ja, voll. Also deswegen schlagen viele vor, dass man die Hausaufgaben zurück in die Schule holt. Heißt, während des Schultags oder eben danach Zeiten einbauen, in denen SchülerInnen von den Lehrkräften begleitet werden, Hilfe bekommen. Sprich, du hast die Profis direkt an deiner Seite, die dich einfach unterstützen. Und du greifst halt nicht so leicht auf eine KI zurück, um danach dann auch einfach mal Feierabend zu machen.
0: Fände ich irgendwie auch geil. Und falls ihr aber struggelt mit Hausaufgaben machen und ihr wollt eigentlich Hausaufgaben machen und braucht Hilfe, es gibt kostenlose Angebote hier in Bremen. Zum Beispiel das Familiennetz Bremen bietet das an einmal die Woche. 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

0: 20 nach 2, Leon und Fran hier für euch am Start.
1: Hello.
0: Und ich bin total im Fußballfieber, obwohl ich überhaupt gar kein Fußballmensch eigentlich bin. Wie ist es bei dir?
1: Boah, ich gar nicht.
0: Also auch gar nicht, auch WM kein, lässt sich kalt.
1: Ich bin kein Fußballmensch, ich habe jetzt so ein paar Spiele geguckt und ich habe was ganz Witziges gemacht, weil ich kenne mich halt nicht aus und ich habe dann so gegoogelt, was Standardsprüche sind, die man immer sagen
0: und
1: kann.
0: Und das sind?
1: So zum Beispiel, keine Ahnung, oh, viel Ballkontakt, aber wenig Kreativität auf dem Feld oder... Ach, keine Ahnung, einfach so dumme Sprüche. Und ich habe diese ganzen Sprüche abgeliefert während so einem Fußballspiel und alle meine Friends haben mich die ganze Zeit so angeguckt und meinen so, oh mein Gott, bist du
0: richtiger
1: neuer Fußballkommentator? Woher, was geht ab? Ich habe dann zwischendurch auch so ein paar Infos zu den Spielern gemacht und ich glaube, das ist eine Taktik, die werde ich beibehalten.
0: Du konntest blenden.
1: So.
0: Geil, erfolgreich. Hier ist auf jeden Fall auch ein Fußballspieler, um den es geht. Der ist leider nicht bei der WM dabei, aber hier ist er, Balotelli von T.

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0: Hier um 2:30 bei Next. Richtige Sommer-Vibes. Bei dem Wetter muss auch, oder? Jetzt gibt's News.
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0: Und die hat Leon für euch.
2: Geht es nach Bundesfamilienministerin Karin Prien, sind TikTok, Instagram, Snapchat und Co. künftig erst ab 14 Jahren frei zugänglich. Das hat sie in Berlin nach der Übergabe der Empfehlung der Social-Media-Kommission der Bundesregierung gesagt. Die Fachleute haben verschiedene Möglichkeiten für mehr Schutz aufgelistet. Prien will sich jetzt für die Altersgrenze einsetzen. Auch für Ältere will sie mehr Schutzvorkehrungen. Geregelt werden soll es aber auf europäischer Ebene. Nach dem Totalausfall bei der Bahn in der Nacht fordert Bundesverkehrsminister Patrick Schnieder umfassende Aufklärung. Kritik kommt auch aus den Bundesländern. Der Zugverkehr läuft inzwischen wieder überall. Laut Bahn im Personenverkehr auch reibungslos. Im Güterverkehr sieht es offenbar anders aus. Laut Güterbahnverband wird es wohl Tage dauern, den durch die Funkstörung entstandenen Stau aufzuarbeiten. Die Bremer Polizei hat einen potenziellen islamistischen Gefährder in der Psychiatrie gebracht. Der 28-Jährige ist gestern festgenommen worden. Er steht im Verdacht, einen Anschlag auf Polizisten geplant zu haben. Bei der Polizei waren vorher Hinweise auf mögliche Pläne zu einem islamistisch motivierten Angriff auf die Polizei eingegangen.

0: und Oliver hier bei Next. Und heute war einfach Freundschaftsday. Und zwar bei Dietschle und Stani aus dem Next Team. Und um die Freundschaft ein bisschen zu testen, sage ich mal, und zu versiegeln, hat Dietschle einfach wirklich Stunner heute während der Live-Sendung heute Morgen ein Tattoo gestochen.
1: Ich kann nicht mal meinen Handschuh anziehen, ich bin so aufgeregt.
2: So, Farbe ist gefüllt, wir haben alles desinfiziert, alles fachmännisch hier ready.
3: Das muss dritt machen, das hörst du doch dann. Du bist nicht drin. Du bist nicht drin?
4: Nee, ist schon gut. Vertrau mir. Du hast keine Ahnung.
5: Okay, ich will meinen ersten Strich. Oh mein Gott, ich hab so Angst.
2: Ah!
5: Oh mein Gott, der erste Strich ist voll gut geworden.
4: Ich mach jetzt direkt den zweiten.
0: Ich find's so

0: geil, wie die sich auch einfach noch so käppeln erstmal.
1: Ja, aber richtige Macherin, aber man hört auch, finde ich, kurz, sie hat auf jeden Fall Eier flattern, aber auch komplett fair. Alleine, wenn ich schon dieses Zzzz höre, denke ich mir so, oh mein Gott, Angst. Aber sie hat ja auch Hilfe dabei von einem Tätowierer, Hansa aus Bremen. Der hat ihr ein bisschen über die Schulter geguckt.
0: Ja, muss auch. Also das so ganz ohne irgendwie, ne, Desinfektion, das muss ja wirklich alles steril sein. Weil ich meine, das geht ja unter die Haut, das hast du für dein Leben, da willst du jetzt nicht irgendeine Scheiße auf jeden Fall mit verzapfen. Ich finde, das Tattoo ist aber richtig sweet geworden. Sunny hat eine süße Sonne auf die Innenseite von seinem Bein bekommen.
1: Ich habe es auch heute Morgen gesehen und ich war geschockt, wie clean das ist. Wenn ihr das selber mal abchecken wollt, dann checkt mal bei uns die Instagram-Story. Da hat sich Dietl auf jeden Fall verewigt.

den beiden. Es hört, glaube ich, nie auf. Und jetzt soll Drake angeblich wieder einen draufgesetzt haben. Das berichtet eine Quelle, deswegen mit Vorsicht zu genießen. Aber die berichtet, dass Drake angeblich das alte Kindheitshaus von Kendrick Lamar gekauft haben soll für 4,2 Millionen Dollar. Wie gesagt, ich bezweifle das. Ich glaube, es ist eher Clickbait. Aber alle steigen natürlich direkt drauf ein. Die einen feiern es total und sind so, ey, richtiger Boss-Move und so. Der hat einfach sein Kindheitshaus hochgenommen. Und die anderen sind so, Alter, bist du irgendwie obsessed von dem? So, hast du nichts Besseres zu tun? Und andere sagen wiederum auch so, ja, du willst dich doch nur einmal wie Kendrick fühlen. Einmal in seinem Kinderbett schlafen und deswegen hast du das gemacht. Also wie gesagt, ich glaube, dass es fake ist, aber es ist trotzdem krass, wie alle direkt abgehen in den Kommentaren und wieder zwei Lager sich bilden. Egal,

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0: Sugar Sugar Baby Bash Frankie J. Ist auch so geil, einfach diese Namen. 15 Uhr hier, Fran und Leon für Hello. Euch am Start. Und hast du das hier geguckt? One Piece?
1: Nein.
0: Nein, oh ja, ja.
1: Leider nicht, aber es steht auf meiner Liste, weil ich habe wirklich Watchlist. Nur Gutes gehört.
0: Ja. Also ich habe auch den Anime nur ein paar Folgen geguckt, nachdem ich die Realverfilmung geguckt habe, weil ich es dann doch irgendwie catchy fand. Aber es geht gerade eine süße Meldung rum, und zwar ein Bild auch von einem Baby, einem Mädchen, die einfach Ruffy ein Taschentuch bringt, als er weint in einer Folge, weil sie einfach so mit ihm mitfühlt. Hier, guck mal, ich zeig dir das Bild. Ist also echt noch ein Kleinkind.
1: Oh mein Gott, sie steht wirklich so am Fernseher.
0: Ja, und er ist so am Weinen und sie mit so einem weißen Taschentuch. Und das ist so Zucker. Aber ja, es ist halt einfach krass emotional, so ein Anime, ne? Vor allem auch One Piece. Ja. Also ich habe, wie gesagt, nur die Realverfilmung geguckt und ich war so, Digga, was ballert ihr da so in gefühlt 45 Minuten rein an Emotionen? Komme ich auch nicht hinterher.
1: Ab wie vielen Jahren ist denn das?
0: Ich weiß gar nicht, ob das FSK
1: Baby,
0: hat.
1: Dieses Baby hat es auf jeden Fall gefühlt.
0: Ja, man muss sagen, der Papa hat das geguckt, okay. nicht das Baby. Aber ja, ich glaube, es ist ein bisschen zu viel Emotion

0: Noble ist das. Viertel nach drei, ihr süßen Leon und Fran hier. Und wenn im Ausland ein Wald brennt, dann kommt der hier.
1: Ja, also manchmal fühlt es sich tatsächlich auch ein bisschen an wie im Film, weil Waldbrände auch ein ganz anderes Ausmaß annehmen, als wenn jetzt ein Haus oder bei sowas brennt, weil es halt viel kleiner ist.
0: Ja, krass, das ist Aaron aus Bremen. Er arbeitet als ehrenamtlicher Feuerwehrmann und das schon tatsächlich seitdem er 10 ist. Also geht nicht seit 10 in brennende Häuser, aber seitdem ist er bei der Freiwilligen Feuerwehr. Und ja, das ist crazy, dass er das macht, weil er wirklich ja auf dem Next Level sozusagen Feuer löscht, weil er auch zu Waldbränden fährt.
2: Ja, und ich finde das halt krass, weil wenn es jetzt irgendwo in Europa brennt, dann kann er einfach gerufen werden. Zum Beispiel letztes Jahr, da gab es einen krassen Brand wohl in Portugal und da wurde er dann spontan angefragt, ob er nicht kommen kann. Und ja, letztendlich ging es dann nicht nur um den Wald.
1: Also in Portugal ging es wirklich darum, die Städte und die Häuser da zu schützen vor den Bränden. Wenn man vor Ort ist mit den Einheimischen, dann oft stehen die auch einfach noch da und gucken sich das halt auch an und versuchen natürlich auch ihr eigenes Haus und ihre eigenen Werte zu schützen.
0: Das ist natürlich krasse Arbeit, wenn du dann versuchst, einen Brand zu löschen, trotzdem auch die Menschen zu betreuen, in Sicherheit zu bringen.
2: Ja, und was ich aber wirklich am krassesten finde, er hat erzählt, dass er für dieses Ehrenamt immer eine Tasche gepackt hat, mit seiner kompletten Ausrüstung, hat einfach so für den Fall, gleich ruft jemand an und bittet ihn um Hilfe, weil es brennt. Und da realisiert man halt auch eben erst später, wie krass seine Hilfe da ist.
1: Ich hatte wirklich Schwierigkeiten, das nochmal so Revue passieren zu lassen, nachdem ich in Portugal war, weil das war wirklich eine Woche nonstop quasi, wo wir im Einsatz waren. Und währenddessen hat man keine Zeit, darüber nachzudenken, weil man muss essen, schlafen und dann wieder weiter. Aber ja, danach war das schon ein sehr ehrfürchtiges Gefühl.
0: Ja, absolut. Respekt auf jeden Fall auch an ihn, an Aaron. Und wer jetzt auch denkt, ey, ich möchte auch helfen, vielleicht wäre das auch was für mich, dann informiert euch doch einfach mal bei der Freiwilligen Feuerwehr.

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0: geht bei Next.
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0: Und fast wäre es kein viraler Hit geworden.
2: Wir haben das bei denen aus dem Papierkorb gefischt.
0: Und zwar den hier.
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0: Crazy, oder? Also wenn Kitschkrieg den Song Du bist gut genug nicht aus dem Papierkorb von Blumengarten gefischt hätte, ja, wäre das vielleicht alles nichts geworden.
2: Wie das bei Musikern so ist, hast du halt immer einen Haufen Songs rumliegen, Demos oder so, die du gerade nicht benutzt aus irgendeinem Grund oder so, ne? Für die jetzt irgendwie nicht richtig war oder die nicht interessant fanden oder so. Und wir fanden das von Anfang an so, ey, das ist halt krass, gib mal, haben das genommen und dann unseren Job als Produzenten gemacht, ne?
0: Ja, geil. Und der Rest ist ja Geschichte. Der Song ist sogar in den USA viral gegangen. Deswegen reisen die ja jetzt auch dahin und werden mit US-Künstlern zusammenarbeiten und Features zu dem Track machen, haben sie uns erzählt. Und viele haben ja spekuliert, dass das Ganze aber auch künstlich erzeugt wurde, dieser Hype, also dass der Algorithmus künstlich gefüttert wurde, damit der Song auch in den USA viral geht. Und Kitschkrieg selber erklärt sich den Erfolg aber so.
2: Wir erklären uns das so, dass wir uns halt in unserem Algorithmus eine kleine amerikanische Hörerschaft aufgebaut haben durch unsere zwei Ami-Alben. Und nachdem es dann halt irgendwie an die Deutschen ausgespielt wurde, hat der Algorithmus sich, glaube ich, einfach diesen Weg gesucht. Und da hat es halt richtig hart connected über Nacht. Und dann ging das halt los.
0: Ja, und wie es losgegangen ist. Also für alle Beteiligten ist es natürlich einfach mind-blowing.
2: Was gibt's für ein größeres Geschenk als jetzt so ein weltweiter Hit, mit dem man arbeiten kann, neue Künstler treffen kann? Das ist ja, so weit träumt man ja gar nicht.
0: Ja, also ich bin auf jeden Fall gespannt, was die neue Version dann sein wird oder ob es mehrere Versions geben wird mit US-Künstlern. Also ich bin gespannt.

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1: Das hat Leon für euch.
2: Geht es nach Bundesfamilienministerin Karin Prien, sind TikTok, Instagram, Snapchat und Co. künftig erst ab 14 frei zugänglich. Das hat sie in Berlin nach der Übergabe der Empfehlung der Social Media Kommission der Bundesregierung gesagt. Die Fachleute haben verschiedene Möglichkeiten für mehr Schutz aufgelistet. Prien will sich jetzt für die Altersgrenze einsetzen. Auch für Ältere will sie mehr Schutzvorkehrungen. Geregelt werden soll es aber auf europäischer Ebene. Nach dem Totalausfall bei der Bahn in der Nacht fordert Bundesverkehrsminister Patrick Schnieder umfassende Aufklärung. Kritik kommt auch aus den Bundesländern. Der Zugverkehr läuft inzwischen wieder überall. Laut Bahn im Personenverkehr auch reibungslos. Im Güterverkehr sieht es offenbar noch anders aus. Laut Güterbahnverband wird es wohl Tage dauern, den der durch die Funkstörung entstandenen Stau abzuarbeiten. Und der internationale Sportgerichtshof CAS hat die Rechte von Frauen im Profifußball gestärkt. Der italienische Verein Lazio muss einer ehemaligen Spielerin Schadensersatz zahlen, weil ihr Vertrag nicht verlängert wurde, als sie schwanger war. Der CAS ist überzeugt, dass die Schwangerschaft der Grund für den Verein war, die schon ausgehandelte Verlängerung nicht zu unterschreiben. Das ist ein Verstoß gegen die Bestimmungen der FIFA. Und das Wetter, ja, es ist einfach total heiß. Es sind 31 Grad in Bremen und 29 in Bremerhaven. Und es wird einfach noch heißer, bis zu 35 Grad.
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1: 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Viele Schulen haben deswegen ja auch schon hitzefrei gemacht.
2: So geil.
1: Aber es gibt auch eine Schule in Kreis Kleve in Goch, ich weiß nicht, ob euch das was sagt, die hat einfach einen Pool aufgebaut auf dem Schulgelände, weil die gesagt haben, wir können euch keinen Hitze freigeben, aber wisst ihr was, wir euch organisieren, wir machen euch so einen riesengroßen Pool. Dazu gibt es auch noch Wassereis und die haben so verschiedene Schattenplätze mit so Pavillons aufgebaut.
2: Ich frage mich jetzt aber, wie groß ist denn dieser Pool? Also weil für eine Schule?
1: Naja, also ist schon eine stabile Größe, aber jetzt nicht so, dass die ganze Schule da reinsteppen kann. Die Frage ist auch, willst du da rein?
2: Ich wollte gerade sagen, auf diesem Bild, du zeigst es mir schon so eine Entfernung und ich habe das Gefühl, ich kann es riechen, wie dieser Pool riechen muss.
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0: Like, what the helly? Das geht nicht, Leon. Was machst du da?
1: Ich brauchte halt einen Teller. So.
0: What the hell?
1: Ich bin zu faul, um hier in die Küche zu laufen. Deswegen bin ich vielleicht zum Mülleimer gegangen.
0: Das ist nicht dein Ernst.
1: Und hab mir eine Verpackung da rausgezogen. Als Teller. Und ja, es funktioniert. Ihr seht es jetzt leider nicht, aber ich habe jetzt hier so einen von so einem Burgerbox
0: den
1: Deckel abgerissen und das ist jetzt mein Teller.
0: Leute, ich gebe ihm so eine Maiswaffel und ich sag so, hast du einen Teller? Er so, nee, geh zum Mülleimer hier, reiß da so Müllstücke ab von irgendwas. Ich so, ist das von dir? Weil ich dachte, vielleicht ist es von seiner Verpackung. Er so, nee, irgend so eine Asia-Verpackung aus Styropor, wo noch so Soße dran ist und so. Reißt er sich ab und jetzt benutzt du das.
1: Das Ding ist, ich habe damit nicht so Beklemmung. Vielleicht gehe ich
0: mit
1: gleich
0: Müll?
1: Einfach. Nein, weil ich denke mir so, da war ja auch nur Essen drin.
0: Aber du weißt doch nicht, was damit passiert.
1: Aber ich esse jetzt ja nicht die Verpackung, sondern ich lege da nur mein Maisding drauf.
0: Bist du auch so jemand, 3-Sekunden-Regel safe, aber wenn das Essen länger auf dem Boden
1: was
0: gelegen hat,
1: du?
0: Ja, kann ich mir schon vorstellen, dass du dann sagst, ach, ist ja nicht so schlimm.
1: Mir ist es egal, weil ich denke mir so, reinigt den Magen. Also vielleicht, wenn du mich hier gleich am Mülleimer siehst, wo ich noch ein bisschen Reste. Ich habe auch gerade low-key Hunger. Vielleicht
0: guckst du im Mülleimer nochmal nach Essen?
1: Nicht. Nein, aber...
0: Also ist doch nur Essen.
1: Das Ding ist, ich bin da auch so, auch wenn man es abgelaufen und so ist, ich bin da so, kann man noch essen.
0: Bist du oft krank?
1: Ja.
0: Ja gut, Leon, vielleicht haben wir den Reason gefunden.
1: Ich kann jetzt für diese Reis laufen.

0: Bei Next, Leon und Friend bei euch am Start. Moin.
1: Hello.
0: 32 Grad in Bremen. Ciao, Alter. Ob die Schüler Hitze frei kriegen, ist aber mehr oder weniger Glückssache, leider. Die Schulleitung muss das Go geben und die Runzelenstraße war korrekt und hat den Schülerinnen und Schülern freigegeben. Nina von der Runzelenstraße. Digga, was ist das für ein Name, ey? Komm, nee, nicht hinterher.
1: Runzelen.
0: Genau, die denkt sich.
2: Moin, wie geil ist bitte, dass wir Hitze frei haben? Können wir endlich das geile Wetter genießen und müssen nicht in der Schule hocken. Ich gehe auf jeden Fall gleich noch mit Freunden an den See und danach gleich noch ein Eis essen, mal gucken.
1: Nina.
2: Aber Hauptsache die Sonne genießen.
1: Du hast alles richtig gemacht. Hätte ich ganz genauso gemacht. Eike hat sich aber auch heftig gefreut.
3: Ich habe mich ultra gefreut, weil ich vor allem eigentlich um bis 16 Uhr Schule hätte. Ich bin dann nach der Schule erstmal mit Freunden was essen gegangen und später gehe ich noch im Pool.
0: Geil.
3: Ja.
0: Beste Leben. Vor allem, wir sitzen hier im Studio und ich rieche auch, irgendjemand grillt hier in unmittelbarer Nähe.
1: Das ist frech,
0: so,
1: ja.
0: Unfair. Und sowieso, wenn ihr morgen noch zur Schule müsst, ist auch schon kacke, aber ich hoffe, dass ihr hingeht und dann einfach direkt gesagt wird, hitzefrei.

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2: Dein Mann Freestyle Benno. Und ich analysiere gerade schon die Speisekarte von dem Restaurant, wo ich nachher essen gehen werde.
3: In welches?
2: Zu einem peruanischen Restaurant. Mm. Ja, war ich schon Ewigkeiten nicht mehr. Und ich weiß nicht, ich finde das einfach unkomplizierter, weil ich brauche lange, bis ich mich entscheide, was ich essen will. Und deswegen denke ich mir, komm, dann gucke ich schon mal vorher, weil wenn wir dann im Restaurant sitzen, dann kann ich direkt sagen, was ich will.
3: Gibt's denn da auch Bilder?
2: Das ist richtig geil. Und ich gucke mir auch Insta-Seiten und so an und gucke dann, welche Bilder mich ansprechen.
3: Same, weil das mache ich mittlerweile auch. Aber ich glaube, manchmal ist es auch gar nicht so gut, weil ich bewerte halt immer direkt, wie das Bild aussieht. Aber ich habe auch schon oft die Erfahrung gemacht, dass es eigentlich nur fancy aussieht, dann aber voll Love schmeckt. Mhm. Während meine Friends dann irgendwas bestellt haben, was dann vielleicht da aussieht wie hingekotzt. War es aber richtig geil.
2: Ja, meistens sind es so die Sachen, die so ein bisschen aussehen nach Oma-Küche, die deine Oma gekocht hat oder Opa oder Mama, Papa oder so, dann etwas, wo man denkt, ja, weiß ich nicht, sieht nicht so fancy aus, aber wie du gesagt hast, das sind die flavorful Sachen.
3: Was nimmst du denn?
2: Ich nehme so, wie kann ich das jetzt benennen, so Spaghetti in so einer Art Käsesoße.
3: I'm
2: das klingt heftig,
3: hört
2: oder? Vor allem bei dem
3: an.
2: Wetter richtig deftig.

0: Wird Social Media bald erst ab 13 Jahren nutzbar sein? Ja, das ist eine Frage, über die seit Monaten diskutiert wird.
1: Ja, und heute hat sich dazu Familienministerin Prien gemeldet und gesagt, was sie will. Birte aus dem HSB-Studio, was will sie denn?
2: Die Familienministerin Karin Prien, die hat sich dafür ausgesprochen, dass Kinder erst ab 13 Jahren soziale Medien wie TikTok, Snapchat oder Instagram nutzen dürfen. Ausnahmen sollen möglich sein für bestimmte sichere Angebote, zum Beispiel Messenger-Dienste wie WhatsApp, damit eben auch jüngere Kinder mit ihren Eltern oder ausgewählten Freunden chatten können.
0: Okay, aber dann braucht es ja wahrscheinlich auch gute Regeln, um wirklich zu checken, ob jemand denn wirklich nicht jünger ist als 13 Jahre, oder?
2: Diese grundsätzliche Altersgrenze von 13 Jahren, die soll dann in Zukunft auch wirklich überprüft werden, findet die Ministerin. Und dann sollen Kinder und Jugendliche ab 13 Jahren dann nicht plötzlich alles dürfen, sondern dann sollen da nochmal abgestufte Regeln gelten. Sprich, die 16- bis 18-Jährigen, die sollen dann mehr Möglichkeiten bekommen als Jüngere. Die Ministerin sagt, sie stützt sich da eben auf die Empfehlung der Kommission.
1: Um das mal kurz zu erklären, diese Kommission, das sind so Fachleute, die sich dann so beraten. Und ich habe mal gerade geguckt, eine richtig klare Empfehlung, was jetzt da geht, haben die auch noch nicht. Die haben aber gerade so zwei Varianten. Was für Varianten sind das denn?
2: Variante 1, Social Media soll grundsätzlich erst ab 13 Jahren erlaubt werden. Je nach Alter sollen dann unterschiedliche Funktionen freigegeben werden können. Also 16- bis 18-Jährige mehr dürfen als die 13- bis 16-Jährigen.
0: Mhm.
2: Variante Nummer 2 sieht vor, dass es keine einheitliche Altersgrenze gibt. Aber Funktionen, die sollen immer auf bestimmte Altersgruppen beschränkt werden. Also zum Beispiel für einen Livestream soll es eine Altersgrenze geben oder eben Dinge, die dafür sorgen, dass Kinder und Jugendliche wirklich ein krankhaftes Verhalten entwickeln. Für die soll es eine Altersgrenze geben. Da geht es zum Beispiel um sowas wie Endless Scrolling, also dass immer direkt der nächste Beitrag angezeigt wird.
0: Okay, aber das ist ja alles jetzt gerade noch Diskussion bzw. Vorschläge. Aber die Familienministerin Karin Prien will mehrere Regularien bei Social Media. Unter anderem ist sie eben für eine Altersgrenze von 13 Jahren.

Badass heißt der Titel auch. Und ein Festival von Frauen für Frauen, das hat Olivia Rodrigo auf die Beine gestellt. Daisy Chain Field heißt es. Und es geht darum, Frauen zu empowern, zu supporten, weil leider immer noch viele Headliner auf Festivals zum Beispiel männlich sind. Und da will Rodrigo ein Zeichen gegensetzen. Bei ihrem Festival werden wirklich nur Frauen performen. 14 Bands und Sängerinnen werden damit am Start sein. Ende August soll es in Kalifornien stattfinden. Und die Nettoerlöse des Festivals sollen dann auch an Organisationen gespendet werden, die Frauen und Mädchen unterstützen. Voll die cute Idee, finde ich. Und eine, die auch mitperformen wird und dabei sein wird, ist die hier, Doechii.

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0: Wizkid David Guetta, Leiter. Hier im 16:30 bei Nix. Moin.
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0: Das hat Leon.
2: Auf dem Bremer Marktplatz haben heute rund 2000 Leute aus dem Gesundheitswesen gegen die geplante Krankenkassenreform protestiert. Aufgerufen hatte dazu die Bremer Krankenhausgesellschaft und die Gewerkschaft Verdi. Sie fürchten durch die Reform schlechtere Arbeitsbedingungen und auch weniger Leistung für Patienten. Immer mehr junge Menschen in Deutschland nehmen illegale Drogen. Das hat eine Umfrage im Auftrag des Bundesinstituts für öffentliche Gesundheit vor dem Weltdrogentag übermorgen ergeben. Demnach hat fast jeder Fünfte zwischen 18 bis 25 Jahren schon illegale Drogen genommen. Kiffen zählt also nicht mit. Bei den Männern waren die Zahlen fast doppelt so hoch wie bei den Frauen. Und in Bremen ist ein Mann am Dobben lebensgefährlich verletzt worden. Laut Polizei war heute Mittag in einer Bahn der Linie 10 aus einem Streit eine Prügelei geworden. Das Opfer hatte Schnitt- und Stichverletzungen, möglicherweise durch Glasflaschen und eine schwere Kopfverletzung. Der Mann musste notoperiert werden. Die Täter waren weggelaufen. Die Polizei konnte den mutmaßlichen Haupttäter aber noch in der Nähe stellen und vorläufig festnehmen. Und das Wetter, es sind einfach immer noch über 30 Grad in Bremen und auch in Bremerhaven. Und das bleibt halt auch die ganze Woche so. Ich finde das halt irgendwie krass, weil auch so abends es sich gefühlt gar nicht mehr richtig runterkühlt. Aber ich genieße es.
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0: Ich mag das auch abends dann einfach dann noch irgendwie zu sitzen auf dem Balkon, guckst in den Himmel, der wird ja auch gar nicht mehr so richtig, richtig dunkel, sondern es ist teilweise immer noch so ein Schimmer am Himmel. Ist einfach geil, so müssen sich die Leute in Spanien fühlen, so fast
2: voll.
0: So den Großteil des Jahres. Was ist das für ein anderes Lebensgefühl?
2: Ich glaube, da müsste man noch ein paar mehr Naps machen so am Tag.
0: Ja, eigentlich müssten wir Siesta, hitzefrei, all diese Sachen jetzt
2: so
0: einfach
2: geil.
0: Auch dauerhaft einführen.
2: Ja.
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0: Und schau, Alter, was für ein Schrecken mussten die bekommen haben. Und zwar eine Schulklasse aus Bremen. Die waren in Österreich unterwegs bei einer Tour und wollten halt ja so eine Bergwanderung machen und sind dann aber stecken geblieben mittendrin.
1: Das war so eine Gruppe aus 15 Schülern, habe ich gelesen, und drei Lehrern. Und die haben halt diese Bergtour gemacht. Ja, und dann kam erstmal ein Gewitter und die konnten nicht weiter. Und was macht man dann? Was würdest du machen, Franny?
0: Ja, ich würde wahrscheinlich Handy zücken und versuchen, jemanden anzurufen. Aber das Ding ist, die hatten da kein Netz, keinen Empfang. Also unnormal wie in so einem Film, Alter. Ja, und dann sind die zu so einer Stützpunkthütte gegangen von der Bergrettung, haben sich untergestellt und haben da einen Notruf abgeschickt und wurden dann natürlich auch gehört und gerettet, Gott sei Dank. Die wurden dann mit so Polizeihubschraubern abgeholt und nach Hause gebracht. Aber ich denke mir so, Digga, was für eine Klassenfahrt, oder? Ja. Du bist da unterwegs.
1: Also Gott sei Dank ist es gut gegangen, weil jetzt können sie eine coole Story erzählen so. Ich wurde tatsächlich auch schon mal, ich musste auch schon mal einen Hubschrauber rufen.
0: Wirklich?
1: Ja, auch eine ähnliche Situation. Es gab kein Gewitter, aber bei uns hat sich jemand verlaufen und konnte dann nicht mehr zurück. Und es wird dann ja auch irgendwann in den Bergen, wird es dann ja auch irgendwann dunkel. Und vor allem, wenn man sich nicht auskennt. Und dann war so ein Mädel dabei und sie war so, wir müssen jetzt den Hubschrauber rufen. Es sind im Endeffekt zwei Hubschrauber gekommen und drei so Autos mit so Bergretterleuten, die dann das Stück hochgeklettert sind, um ihn da irgendwie zu bergen. Crazy Story.
0: Aber es hat alles geklappt.
1: Allen geht's gut.
0: Genauso wie bei der Klasse auch. Niemand ist verletzt. Allen geht's gut. So soll's doch sein. Ja.

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0: Hi Jack, ASAP Rocky, Leon und Fran hier für euch, Bremen Next. Und was ist so das Schönste, was jemand mal für euch gemacht hat?
1: Ich würde sagen, das Schönste, was jemand für mich getan hat, war wahrscheinlich zum 18. Geburtstag das Geschenk von meiner Mutter oder von meinem Vater. Zum Beispiel habe ich nämlich Geld bekommen für ein Auto. Das war, glaube ich, so das schönste Geschenk. Oder auch eine Reise nach Dubai.
2: Ich war mit einem Kollegen unterwegs und ihm ging es mental echt gar nicht gut. Und ich war halt in der Zeit für ihn da. Das hat uns beide sehr geprägt.
3: Also ich hatte mal Geburtstag und da hat mir meine erste Freundin Armand geschenkt. Das war sehr schön, ja.
0: Wie süß. Richtig, aber wie Bougie auch so von wegen, ja, ich habe eine Reise nach Dubai bekommen. Okay, sorry, du Model. Was war es bei dir so?
4: Boah, ich habe gerade überlegt, weil ich glaube, ganz oft so voll viele kleine Dinge schon passieren, die jetzt gar nicht so mit Geschenken zu tun haben, wo ich mich so voll appreciated gefühlt fühle. Tatsächlich war aber auch dann in deren Geschenk und zwar einer meiner Lieblingskünstler und zwar wurde mir ein Konzert organisiert Anfang des Jahres und ich wusste das nicht und dann sind wir da hingefahren zu dieser Location und es sah irgendwie richtig rans aus, weil das in so einem Graffiti-Keller war und ich war so, okay, wo führst du mich jetzt hier hin? Und hatte einfach mein Lieblingsartist gespielt. Und es war so schön, weil
0: was
4: ich so war.
0: Was ist dein Lieblingsartist?
4: Orbit.
0: Geil, auch noch hier ein Bremer Typ aus Achim.
4: Aus Achim, ja. Und das war in Hannover und das war wirklich so geil, weil ich halt gar nicht gewusst habe und ich habe mich so gesehen gefühlt. Es war richtig schön.
0: Und ich glaube, das ist es halt, ne? Also teilweise sind es gar nicht so die materiellen Dinge, die dich besonders oder gesehen oder besonders schön fühlen lassen, sondern wenn jemand dir das Gefühl gibt, von wegen, ich habe dir zugehört.
4: 100%.
0: Und ich kenne dich und ich weiß, was du gerade brauchst. Und sei es dann in einem bestimmten Moment einfach vielleicht auch eine Umarmung oder so.

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0: Wir haben hier gerade so richtig Lagerfeuerstimmung, nicht nur, weil es gerade so heiß ist,
1: wir brutzeln,
0: sondern auch, weil Leon mir so richtig tolle Geschichten aus seinem Leben erzählt und ich so gebannt zuhöre. Und zwar von seinem Erasmus-Jahr in Ungarn.
1: Ja, genau.
0: Und ich bereue das so ein bisschen, dass ich nie so einen Auslandsaufenthalt in der Schule oder nach der Schule oder im Studium gemacht habe oder so. Mhm. Aber du fandst es richtig geil, ne?
1: Ey, 100%. Vor allem auch erst so Ungarn hatte ich halt so gar keine Berührungspunkte mit, aber wenn man so eine Chance hat, würde ich das auf jeden Fall machen. Also ich wusste irgendwie schon immer, ich würde gerne mal woanders leben wollen. Früher wollte ich voll gerne nach Amerika. Es gibt ja auch so Schüler oder Schülerinnen, die so Austausche machen, aber meine Familie war dafür immer zu broke, mir das zu finanzieren. Und im Studium, gerade jetzt zum Beispiel durch Erasmus, hat man dann ja ein bisschen Cash bekommen und dann war ich so, oh mein Gott, let's go. Und wirklich mit diesem Cash, ich konnte plötzlich so gut leben. Es war wirklich
0: eher so 200 Euro, geil!
1: Ja, nee, weil, also weißt du, ich habe das ja dann theoretisch umsonst bekommen und das war einfach krass, ja.
0: Also, du würdest sagen, Empfehlung, falls man die Möglichkeit hat, irgendwie ins Ausland zu gehen, im Rahmen vom Studium oder nach der Schule oder so. Ich würde auch sagen, ich würde es jetzt nochmal machen wollen. Andererseits denke ich mir, okay, ich habe es nicht gemacht und ich bin heute glücklich, wo ich bin. Und vielleicht, wenn ich das irgendwie anders gemacht hätte oder einen anderen Weg eingeschlagen hätte, vielleicht wäre ich nicht heute, wo ich jetzt bin, weißt du, ich meine? So kann man sich das auch schön reden.

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0: Rihanna, Breaking Dishes, hier um 10 nach 5. Leon und Fran für euch am Start. Um was ist so das Schönste, was jemand je für euch gemacht hat?
1: Boah, das Schönste tatsächlich war vor ungefähr 3 Wochen, als meine 2 besten Freundinnen für mich meine Geburtstagsparty organisiert haben und eine total schöne Deko im Viertel für mich aufgehangen haben und mich damit überrascht haben.
0: Cutie Pie.
2: Könnte man dich damit auch gut überraschen?
0: Ja, total. Ich habe auch tatsächlich schon solche Feiern bekommen, also Überraschungsfeiern und so. Es ist richtig Zucker. Ich würde aber sagen, es ist gar nicht so das Große, was mich dann glücklich macht, sondern eher, weiß ich nicht, zum Beispiel, du bist mit einer Gruppe unterwegs, du bleibst zurück, weil du deinen Schuh noch zumachen musst und diese eine Person, die dann auch bei dir bleibt,
2: damit du
0: nicht alleine zurückgehst.
2: Ich
0: weißt
2: sag dir,
0: du?
2: Das sind die wahren, wirklich, das sind die wahren, das ist so ein specific Beispiel, aber ich fühle das so sehr, oh mein Gott.
0: Oder irgendwie, du bist in einer Gruppe und alle reden durcheinander, du willst eine Story erzählen und keiner hört dir mehr zu, nur diese eine Person ist so, hey,
2: oh
0: ich höre dich.
2: Bless diese eine Person.
0: Das sind so die kleinen Dinge, wo ich denke, das ist cute.
2: Richtig süß.

0: Hier, iconic Sound mittlerweile. 20 nach 5 haben wir es. Und der Anfang von dem nächsten Track, der klingt so ein bisschen, finde ich, wie so ein Yoga-Retreat oder so, wo man so denkt, einmal durchatmen und so. Aber das Sample, was dahinter steckt, ist alles andere entspannt. Das ist nämlich das hier. Von Icona Pop, I Love It, kam 2012 raus. Und ja, wir kriegen wirklich einen ganz anderen Vibe von Soli und Budok. Ist wirklich eine Mischung aus dem, was wir am Anfang gehört haben, von diesem Yoga-Retreat und dieser Party nach. Wie die das zusammenbekommen haben, das hört ihr jetzt.
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1: Das ist Leon.
2: Auf dem Bremer Marktplatz haben heute rund 2000 Leute aus dem Gesundheitswesen gegen die geplante Krankenkassenreform protestiert. Aufgerufen hatte dazu die Bremer Krankenhausgesellschaft und die Gewerkschaft Verdi. Sie fürchten durch die Reform schlechtere Arbeitsbedingungen und auch weniger Leistung für Patienten. Immer mehr junge Menschen in Deutschland nehmen illegale Drogen. Das hat eine Umfrage im Auftrag des Bundesinstituts für öffentliche Gesundheit vor dem Weltdrogentag übermorgen ergeben. Demnach hat fast jeder Fünfte zwischen 18 bis 25 Jahren schon illegale Drogen genommen. Kiffen zählt also nicht mit. Bei den Männern war die Zahl fast doppelt so hoch wie bei den Frauen. Und für die erste Runde im DFB-Pokal der Männer stehen die Termine und Spielorte fest. Der Deutsche Fußballbund hat die Partien konkret angesetzt. Werder Bremen und die SV Hemeling spielen demnach am 22. August. Werder tritt im Millern-Tor-Stadion gegen Lüneburg an. Die Hemelinger empfangen Hannover 96 im Weserstadion. Die SSV Jedelo 2 aus dem Ammerland spielt einen Tag später im Oldenburger Marschwegstadion gegen Heidenheim.
1: Warum musst du lachen?
2: Was sind das alles für Namen? Habe ich noch nie gehört. Und das Wetter, es ist einfach immer noch mega sonnig. Es sind 30 Grad in Bremen, 32 Grad in Bremen und 30 in Bremerhaven. Und genauso soll es auch weitergehen.
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1: Ich liebe alles daran, immer mit dir zu arbeiten, weil du bist so ein Smiley auf Person. Du bist auch so ein Meme auf zwei Beinen irgendwie. Auch so zum Beispiel diese Transitions, sage ich mal, zwischen den Nachrichten, dieses Bling, Bling, diese Töne, die muss ich abspielen und Leon muss mir immer ein Zeichen geben. Und er winkt mir dann immer so süß zu, als hätte er so einen anderen Busfahrer gesehen, weißt du, so diese Sachen.
2: Weil ich denke mir sowas, also ich finde das so komisch, wenn ich so mit so einem Zeigefinger oder so, weißt du, dann wäre ich wie so ein Dirigent, wäre so, jetzt drück mal den Knopf. Wobei, wir können das ja mal testen, kannst du jetzt die Musik andrücken?
1: Nein, erstmal muss ich was anderes machen.
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2: Jetzt

0: Bäh, Minimum, würde ich sagen, als Vater bei der Geburt deines Kindes dabei zu sein.
1: 100%. Das dachte sich wohl auch Fußballspieler Jeremy Doku aus Belgien. Der ist ja auch dieses Jahr bei der WM am Start. So, und er wusste halt schon, dass an dem Tag, wo er eigentlich für die WM spielen sollte, sein Sohn geboren werden soll. Und daraufhin hat er einen Move gemacht und sein Spiel abgesagt und crazy Reaktion bekommen.
0: Es ist wirklich nicht normal. Also irgendwie hat jeder dazu eine Meinung. Ist ja auch okay. Also es hat diese Debatte ausgelöst, weil auch eine französische Journalistin gesagt hat, dass die Geburt ein widerlicher Moment sei und
1: krank.
0: Väter seien bei der Geburt eh nutzlos. Sie seien eh nur Statisten. Deswegen, warum geht er dann zu dieser Geburt und bleibt nicht bei der WM?
1: Also ich finde, wenn man das nochmal so sich verinnerlicht, mir klappt die Kinnlade runter. Ich finde das so ehrenlos, aber sie soll tatsächlich auch eine Verwarnung bekommen haben. Es wurde auch gemunkelt, ob sie entlassen wurde, aber da konnte ich jetzt gerade nicht zu finden.
0: Das ist auf jeden Fall crazy. Ich meine, letztendlich muss er es ja auch selber wissen. Egal, was du jetzt denkst oder ich denke.
1: Voll.
0: Also er hat sich dazu entschieden, bei seiner Frau zu sein, wenn sein Kind auf dieser Welt kommt. Und es ist jetzt auch da und es ist gesund und ich freue mich für die.

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0: Zeit, Calvin Harris, Ocean, Frank Migos. Ja, Mensch, ne? Das war doch ein schöner Tag. Hitzefrei haben einige bekommen.
1: Ich wollte gerade sagen, Ocean ist eigentlich ein gutes Stichwort, aber Werdersee ist vielleicht nicht so Ocean.
0: Ja, ich denke mir auch immer so, es ist unnormal geil, so Werdersee oder generell Seen, auch bei diesem Wetter einfach reinjumpen, fertig. Aber der muffelt auch immer besonders doll bei diesen Temperaturen. Ne? Danach fühlst du dich auch echt nach einer Dusche.
1: Ich werde gleich auch muffeln.
0: Weil du in den Werdersee springen
1: willst? Ich habe jetzt einfach mal meine Schwimmsachen mitgenommen und werd mir das gönnen.
0: Geil. Spring für mich mit rein, schwimm für mich mit. Ich werde mir was richtig Geiles zu essen jetzt gönnen und mit einer Wampe dann in der Sonne sitzen.
1: Auch gut.

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0: Januszka.
1: Ey, yo, meine Lieben. Birthday Bash Punchline mit Januszki heute an meinem Geburtstag. Und Leute, was soll ich euch sagen? Gestern, wir hatten noch Funkstörung. Heute, ich bin fast zu spät gekommen wegen Deutsche Bahn, diesen Peach. Aber ich hab's pünktlich geschafft. Wir können pünktlich in die Show reinstarten. Und erstmal gehen wir jetzt zurück zu letztem Wochenende, weil ich war wo auch sonst auf dem KDK Open Air in Köln. Das erste eigene Festival von Lugatti und Nein. Die vierte Edition war das. 4 Jahre in Folge. Wir machen einen kleinen Recap. Und mit welchem Album sollten wir reingehen, außer mit Lugattis? Wir gehen rein mit dem Titeltrack, mit der Concorde über den Atlantik. Ich kann's aussprechen, mein Bruder Gadi hat's auf der Bühne vermieden. Wir gehen rein in die Show. Let's go.
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3: KDK, Leute, Kinder der Küste bis in den Tod. KDK Open Air 4.0. Ich fass nochmal zusammen. Wir hatten Baran Kok, wir hatten Charlize, wir hatten OG Lou, die leider nur ganz kurz spielen konnte. Chelo und Abdi, Kwami, Tommy, Ruski, viermal. Es geht weiter mit Geht nicht von Louvre. Let's go.

Tag 2 KDK Open Air. Leute, wir hatten das seit erstem Mal seit 4 Jahren hatten wir norddeutsche Schauer-Action. Actually, es war so halbe Gewitter-Action. Ich hatte ein bisschen Angst. Nur Liebe an die Orga und an das ganze Team, wirklich. Ich habe Mako eben fast vergessen, der war nämlich auch da. Es geht jetzt weiter mit von Kwami und Rettmann.

Charlies war das. Doppelmoral. Und der kleine Recap zum KDK Open Air, 4. Edition. Mein persönliches Highlight. Ich sag's nochmal, ich habe fast geweint, Leute. Trier wieder auf dieser Bühne zu sehen. Nur Liebe, wir gehen weiter in der Punchline Show. Jetzt mit Big Pluto und Tippy Toes und Tierra Whack unter anderem. Die hat nämlich Album gedroppt. US Female. So.

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Sie Red war das, Punchline mit Januszka, US Female Block. Und ich sag's nochmal, Alter, die Female Rapperinnen in den USA sind viel, viel krasser. Jetzt gibt's nochmal zum Abkühlen Vitamins and Minerals.

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2: Ey, wow, Punchline mit Januszka, der US-Female-Blog war das. Und ich habe euch noch was Kleines mitgebracht. Wäre ich nämlich nicht auf dem KDK Open Air gewesen, dann wäre ich am 20.06., also jetzt letzten Samstag, in Bremen am Osterdeich gewesen. Da hat nämlich ein Festival stattgefunden, ein Tagesfestival gegen Krieg und Rassismus. Ein Jugendverband hat sich zusammengesetzt, so wie ich das richtig mitgekriegt habe. Und außerdem hat Hexer dort gespielt. Einer der wenigen Deutschrapper aktuell, der nicht nur Musik droppt, sondern wirklich Haltung zeigt zwischen aggressiven Beats, persönlichen Themen und politischen Ansagen, hat er sich in den letzten Jahren ziemlich schnell einen Namen gemacht. Viele kennen ihn wegen dem Track Gewinner und wegen seiner klaren Meinung, vor allem gegen Rechtsruck, unter anderem, warum das Festival ihn auch eingeladen hat. Wir hatten ihn im Gespräch. Ich habe die Möglichkeit gehabt, mit ihm zu reden. Und wir haben ihn erstmal als allererstes gefragt, Bruder, du bist einer der wenigen Rapper, der momentan offen politisch ist. Warum ist es so? Hast du Vor- oder Nachteile irgendwie beobachtet, ob du zu politisch bist für dies oder das? Und seine Antwort, die kriegt ihr jetzt selber zu hören.
3: Also das kann ich immer gar nicht so einschätzen. Ich bin ja, also erstmal vielen, vielen Dank, das sehe ich auf jeden Fall als Kompliment so. Finde ich in der Zeit ganz wichtig, gerade dass man eben offener politisch ist, einfach weil ja die Zeit einfach so politisch aufgeladen ist, einfach so viel gerade in den letzten Jahren stattgefunden hat, so in diesem Bereich. Ich bin da immer ein bisschen naiv. Ich habe jetzt noch keine Nachteile festgestellt, aber so, das kriegt man ja auch nicht so mit, welche Chancen man sich jetzt quasi wegnimmt, dadurch, dass man irgendwie politischere Sachen macht irgendwie. Aber so richtig habe ich davon noch nichts mitbekommen, muss ich ehrlich sagen. Aber ich kann es mir halt vorstellen, so, ne? Also so auf den großen Festivals wurde ich jetzt wieder nicht gebucht, aber ich mache das ja jetzt auch schon 12 Jahre lang und das ist halt für mich eigentlich normal. Von daher eigentlich habe ich bis jetzt eher Vorteile und viel Liebe erfahren, muss ich sagen, ja.
2: Und weil das so ist und er mehr Liebe und Vorteile erfahren hat als Nachteile, gehen wir jetzt als allererstes rein in den Track Gewinner von Hexer.

0: mit Gewinner Bremen Next Punchline. Und wir hatten den guten Bre im Interview, Hexer. Und die zweite Frage, die ich ihm gestellt habe, war: Deine Musik klingt immer sehr oft wütend, aber gleichzeitig auch ultra reflektiert. Und wir wollten wissen von ihm, ob das mehr so ein Ventil ist oder ob das eine Analyse ist von dem, was abgeht und um ihn herum oder in ihm vielleicht abgeht. Die Antwort davon, die hört ihr jetzt wieder selber von Hexer.
1: Oh, beides. Das ist, ich glaube, das ist eigentlich genau dieses Zwischending. Hast du sehr gut eigentlich schon beschrieben so. Also ich glaube, genau zwischen diesen Dingen beschäftigt sich so das, wenn ich mich lyrisch auseinandersetze. Also oft mit mir selber, das ist dann halt irgendwie die Selbsttherapie oder irgendwie die Selbstanalyse so oder irgendwie das. Und dann aber eben auch andererseits viel inhaltlich eben das Analysieren von außerhalb, was außerhalb abgibt. Und da vielleicht aber irgendwie auch diesen roten Faden oder die Verbindung hinzukriegen, weil natürlich irgendwie geht das ja auch auf die Psyche, finde ich. Also wir als unsere Generation macht gerade auch schon viel mit Thema Zukunft. Perspektive, was jetzt vielleicht unsere Eltern vor 40 Jahren. Genau, aber das beides ist das, glaube ich, so. Der Dialog mit mir selber und dann aber auch irgendwie, wie ich die Welt von außen wahrnehme und was da meine Gedanken zu sind. Ne?
0: Wie crazy. Also wir haben uns vorher nicht gekannt oder sowas und wir haben uns auch nicht abgesprochen. Ich habe diese Fragen einfach vorbereitet und dachte mir so, boah, wie könnte man das jetzt nicht nur auf Ventil, sondern vielleicht auch auf so ein bisschen Politik und so weiter und so fort abwälzen. Und dass es dann so ein Zwischending ist, tatsächlich fand ich persönlich sehr, sehr geil. Wir gehen weiter mit Brand von Hexer, dem Tourtitel und so weiter. Und dann gibt's noch mal ein bisschen Talk weiterhin.

0: Und zwar, ey, Brand klingt immer so nach Eskalation. Was genau meinst denn du damit? Was brennt gerade? Deutschland, du selber, alles zusammen? Und das waren die Antworten, die er uns gegeben hat.
1: Ja, also es war einfach mal Zeit so. Ich halte mich da immer sehr zurück und versuche nicht zu sehr dieses Aggressive da rauszulassen, sondern immer auch, also zum Beispiel Gewinner ist ja auch ein Song, der sehr politisch ist, aber der ist schon noch ein bisschen bedachter, obwohl der auch eine Wut in sich trägt, aber nicht so wie Brand. Aber ich habe gedacht, das musste einfach mal raus und es war natürlich auch irgendwie ein Song für die Tour, damit auch die Leute ein bisschen ausrasten können. Aber ich habe halt gedacht, wenn ich mal wieder einen Song mache, wo man ausrasten kann, dann ist es wichtig, worüber man sich aufregt, sozusagen. Und da habe ich gedacht, weiß ich nicht, da kommt für mich gerade nur der Start in Frage so ein bisschen. Ich versuche meine Wut auch immer so dann für mich auch teilweise in Grenzen zu halten und nicht zu sehr da aufzugehen, sozusagen so. Ich glaube, das ist auch für mich so eine Therapie. Also in dem Moment, wo ich diesen Song schreibe, dann ist auch die Wut erstmal rausgelassen und ich kann wieder ein bisschen mehr chillen. Und oft bin ich dann nach so einem Brandsong, den ich geschrieben habe, entspannter als vorher und nicht noch aufgeladener. So, ne?
0: Das zeigt sich vor allen Dingen meiner Meinung nach auch in seinen Live-Performances. Also wirklich, der Mann live unglaublich geil, unglaublich viel Energie. Er hat auch selber gesagt, er versucht wirklich immer da alles reinzuhauen, weswegen er wahrscheinlich auch auf Tour einmal krank geworden ist. Wobei das ja eh so ein Ding ist. Auf Tour wird man grundsätzlich krank. Seid den Artist nicht böse, Leute, wirklich. Jetzt geht's erstmal weiter. Nie genug. Hexer und Takt.

0: Und Leute, wir waren beim Interview immer noch. Einen ganz witzigen Fun Fact, wie ich finde, ist, dass der Broski Hexer mal im Chor war. Und wie diese Relation entstanden ist von, Bruder, ich habe eigentlich mal im Knabenchor gesungen und jetzt, ich mache Rap. Ich habe Bock auf Hip-Hop. Das haben wir ihn auch gefragt. Bruder, wie?
1: Das war mit 14, das war eigentlich, also ich sage immer, das kam so, da kam ich auf einen Geschmack der Freiheit. Also es war so ein Chor, wo man wirklich, das war jetzt nicht nur so ein Hobbychor, sondern wirklich jeden Tag, das war auch Internat, also man musste da auch wohnen, jeden Freitag, Samstag Auftritt, jeden Tag Probe, 2 Stunden. Und irgendwann hast du dann Pubertät, Stimmbruch, deine Halsbänder wachsen viel schneller als dein restlicher Körper, ist ja alles ganz komisch zu der Zeit. Und dann kannst du ein Jahr lang nicht singen. Das heißt, ich hatte ein Jahr lang Singpause, Probepause und so weiter und habe dann entschieden, okay, ich gehe aus dem Chor raus und fange mit Rap, als es dann wieder hieß, ich sollte wieder anfangen. Aber genau das war das so ein bisschen. Das erste Mal so gecheckt, okay, so fühlt es sich an, wenn ich mal nur Zeit für mich habe und meine Sachen machen kann. Und so hat es dann angefangen.
0: Und genau deswegen haben wir jetzt, Mensch, meine Redakteurin hier hat gekocht, Alter, Teenager Forever von Hexer, den gebt ihr euch jetzt auch bitte einmal.

0: Hexer war das. Teenager Forever. Letzte Frage, Leute, die ich ihm gestellt habe. Und zwar, ey, Deutschrap, also es war so eine sehr, sehr, sehr persönliche Frage, die ich selber die mir sehr am Herzen lag zu stellen. Findest du, Deutschrap hat zu wenig Haltung oder zu viele Leute mit Halbwissen? Und was nervt dich aktuell am meisten in der Szene?
1: Das ist eine spannende Frage, weil also das Problem ist auch vorhin, ich verstehe ja, wenn man das Gefühl hat, dass Deutschrap gerade nicht so politisch ist, aber ich glaube, wenn jetzt ein Straßenrapper, der von der Straße kommt und nichts anderes erlebt hat, dann nur über seine Straße rappen, übers Drogenticken, ist es eigentlich auch hochpolitisch. Also das darf man auch gar nicht so judgen, nur ich habe das nicht erlebt, ich bin auch eine weiße Kartoffel sozusagen und ich will aber, habe auch meine Wut irgendwie auf die Welt, vielleicht auch noch anderen Belangen und dann, weiß ich nicht, ist es für mich ganz normal und natürlich, dass ich dann auch diese Wut rauslasse. Und die ist halt voll gerade in der Politik oder halt im Staat oder wie das alles abgeht, ne? Also Kriege, Corona, alles mögliche, hat sich ja alles angestaut über die letzten Jahre so. Was ich sehe, es entwickelt sich gerade. Also ich sehe gerade ganz viele Künstler, die auf einmal mehr politische Zeilen haben. Also gerade über das letzte Jahr entwickelt sich da, glaube ich, eine neue Untergrundszene. Die haben jetzt auch einen Booker, mein Booker Randy, dicke Shoutouts. Der hat ja auch ganz viele Künstler, die genau in dieser Mitte-Range sind. Und die haben alle jetzt letztes Jahr ihre Touren komplett ausverkauft aus dem Nichts. Die Entwicklung sehe ich gerade eigentlich als positiv an, muss ich sagen.
0: Ey, wow. Dickes Shoutout auf jeden Fall an den Booker, an alle Newcomer, auch so, die ich kenne sowieso und vor allen Dingen auch an Hexer. Wir hören jetzt nochmal Solo von ihm und dann geht's weiter. Punchline mit Januszki hier.

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1: Hexer bleibt solo. Punchline mit Januszka. Das war die kleine Tour. Hexer-Interview. Brandtour. Er war am Wochenende da, hier in Bremen. Und jetzt geht's weiter mit dem US-Block Mail-Edition. Face Down von Key Glock. Und an dieser Stelle einmal Rest in Peace an Takey, Digga. Wer ihm dieser Producer-Name nichts sagt, der lebt hinterm Mond. Rest in Peace, my brother.

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2: Das bin immer noch ich. Hip-Hop-Mausi ist am Start. Leute, ich weiß nicht, ob ihr es wirklich mitgekriegt habt, ne? Aber ich stehe hier heute an meinem Geburtstag. 97er Icon. Yes, sir. Ich weiß, ich sehe aus wie 19, aber ich bin schon 29. Bitte sagt mir nicht immer, ich sehe aus wie 19. Das ist ein bisschen weird. Und wir gehen jetzt rein in den Birthday Bash. Und zwar in die Leute, die mich geprägt haben, die ich über alles liebe und mit denen ich hoffentlich noch ein paar wunderbare Jahre zusammen verbringen kann. Und zwar, wir starten rein mit Boondog und Tizzy52 und Ghetto Gospel.

Und jetzt geht's weiter. Birthday Bash. Punchline mit Januszki. Jetzt natürlich mit Wer sollte sonst kommen, außer Soli. Zusammen mit Lucio 101. Regentage.

Soli war das. Regentage. Der Mann ist heute in Paris, Alter. An meinem Geburtstag. Der hätte mich mal ruhig einladen können. Ja, aber Punchline braucht mich. Was soll ich dir sagen? Und jetzt kommen wir zu einem Mann. Ich liebe ihn über alles. Ihr wisst es. Er ist mein Bruder, mein Herzi. Und wir spielen Tür von Amorok. Auf dass er noch riesengroß wird. Dieses Jahr und nächstes Jahr.

Amorok. Mein Bruder, mein Herz, mein Star. Tür. Birthday Bash. Und jetzt meine Queen, aka Miss Mana, mit ihrem neuen Track You Wish, Because You All Wish.

You Wish, Miss Marla. Und als letzten in der Birthday Bish Edition, wen, wenn nicht mein Onkel, mein Lieblings-Gigo. Ich trage Jatze, seinen Produzenten, immer mit mir. Wir hören Gigos, weil ich bin auch eine Gigolette.

Charlotte, linker Fuß, Ramsey war das und der kleine Birthday Bash Block, Alter. Also, ich sag euch ehrlich, wir hätten das auch 2 Stunden lang so machen können, ne? Und dann eine volle Party hier. Aber es gibt ja auch noch ein paar andere, die abgeklappert werden wollen. Und zwar gehen wir einmal wieder weiter nach Amerika. YG hat ein Album gedroppt. Und zwar hat er The Gentleman's Club gedroppt. Der ist zurück mit diesem Album. Das ist sozusagen eine Fortführung von seiner West Coast Identität, die irgendwie immer schon da war, aber halt irgendwie auch jetzt mit reflektierten Facetten von Storytelling, Storywriting und generell. Das Album bewahrt diesen klassischen LA-Bounce, dieses Street-Image, was so selbstbewusst, ey, ich bin Rapper, ich bin cool, ich mach dies, ich mach das. Aber halt eben auch mit so einer durchgehenden Tendenz von Verletzlichkeit und Selbstreflexion, wovon ich ja immer ein riesen Fan bin. Wir gehen rein in das Album, was unter anderem auch Features hat. Und zwar Tyler, the Creator, J.I.D., Pusha T. Und jedes Feed halt irgendwie in dieses Album integriert ist. Deswegen gehen wir jetzt einmal rein mit Insecure, mit Abso und J.I.D. und YG von The Gentleman's Club. Let's go, let's get it.

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1: YG war das mit A Gentleman's Club. Und jetzt gehen wir nochmal eine Runde weiter in die Deutschrap-Aktuell-Runde, unter anderem mit Tizzy52, der jetzt vor kurzem eine Tour angekündigt hat, Leute. Ich weiß nicht, ob ihr das auch schon gesehen habt. Mir ist glatt mein Handy dafür mit meinen Notizen aus der Hand gefallen, weil ich mich so gefreut habe. Steven Stewart hat das ganze Video grafiert, ist unglaublich geil geworden. Wir gehen jetzt erstmal rein mit Sira, Ayman und Niklas Wilson und Rhythm. Tizzy kommt jetzt gleich. Müsst ihr drauf warten.

0: war das Jordan Belfort Interlude, Deutschrap aktueller Block. Und das war's auch schon wieder. 2 Stunden lang Punchline mit Januszka, Birthday Bash Edition. Jetzt gibt's noch eine Runde UK-Rap von mir, zusammen mit Nems, mit AG Tracy, H habe ich mit am Start, Stormzy habe ich, RD habe ich mit am Start, alle Briten halt einmal abgeklappert. Und bevor wir herausgehen, habe ich mir gedacht, ich habe hier so einen wunderbaren Stinger, von dem ich immer noch nicht genug habe. Ich glaube, ich muss meine Artist Bros alle nochmal anschreiben, dass die mir nochmal sowas aufnehmen sollen hier. Gibt's gleich nochmal Ruski zu hören, weil wir den so gepusht haben am Wochenende, dachte ich, ich hau den hier nochmal rein. Von mir aus dickes, dickes Habu, ich hab euch alle lieb, nur Liebe immer und ansonsten das, was Ruski sagt und wir hören noch eine Runde UK-Rap, ihr kennt.
1: Ey, oh Leute, was geht ab? Das ist Ruski 5-3, gebt euch auf jeden Fall Punchline mit Januszka bei Bremen Next. Viel Spaß auf jeden Fall, haut rein, ne?
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